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17: Ich bin Moritz Einzel. Die krisengebeutelte Deutsche Bahn hat offenbar im ersten Halbjahr Gewinn gemacht, zum ersten Mal seit 7 Jahren. Der bundeseigene Konzern hat laut Medienberichten für das Kerngeschäft im Zeitraum von Januar bis Juni ein Plus im dreistelligen Millionenbereich verbucht. 960 Millionen Fahrgäste bedeuteten demnach 17 Millionen mehr als im Vorjahr. Wer zwischen Zwickau und Leipzig mit der Bahn unterwegs ist, braucht nach den Sommerferien mehr Zeit. Die Deutsche Bahn hat für den Zeitraum vom 17. August bis kurz vor Weihnachten eine Sperrung zwischen Zwickau und Gößnitz angekündigt. Grund dafür sind Bauarbeiten an der Sachsen-Franken-Magistrale. Passagiere müssen in Busse umsteigen. Die Fahrtzeit verdoppelt sich auf dem betroffenen Abschnitt auf eine Stunde. Ende des Jahres sollen alle Bauarbeiten abgeschlossen sein. Weiterhin halten die schweren Waldbrände im Süden und Westen Europas die Einsatzkräfte in Atem. In Frankreich brachen neue Brände aus, teilweise an Stellen, wo es schon mal gebrannt hat. An der Grenze zwischen Spanien und Portugal wütet ein neues schweres Feuer und auch in Griechenland brennt es. Auf der Urlaubsinsel Kreta mussten rund 6.000 Urlauber evakuiert werden. An den Investorenplänen von FIFA-Chef Infantino gibt es scharfe Kritik. Sein Eindruck sei, die FIFA sei nur noch dazu da, um Profit zu machen, sagte etwa der Sportvorstand des FC Bayern München, Max Eberl.
11: Also es fühlt sich an, als ob nur Geld verdient werden will, auf allen möglichen Kanälen. Und das ist ehrlicherweise für mich, ich fühle mich als Kind des Fußballs, ich darf das jetzt doch mehrere Jahrzehnte schon machen. Und selbst mich, der im Fußball wirklich da zu Hause ist, mich ekelt das.
17: Infantino will Vermarktungsanteile an der Fußball-WM an Investoren verkaufen. Die Pläne für eine Rückkehr der Frankreich-Rundfahrt nach Deutschland und damit auch nach Sachsen haben einen weiteren Meilenstein erzielt. In Berlin wurde die deutsche Bewerbung für den Start der Tour de France 2029 an den Rennveranstalter übergeben. Demnach soll das wichtigste Radrennen der Welt in 3 Jahren in Berlin starten und anschließend in 3 Etappen durch Sachsen, Sachsen-Anhalt und Thüringen führen. Mit einer Entscheidung ist Anfang des nächsten Jahres zu rechnen.
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19: Vielfach sternenklarer Himmel und tropische Temperaturen über 20 Grad. Der Donnerstag, der heißeste Tag der Woche mit bis zu knapp 40 Grad. Am Freitag gehen die Temperaturen ein kleines Stückchen zurück, aber gegen Abend steigt dann auch das Schauer- und Gewitterrisiko.
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9: Ich bin Moritz Einzel. Der neue Bundesverkehrsminister Steffen Bilger ist zuversichtlich, den Zustand von Straßen, Brücken und Schienen mit den neuen Infrastrukturmilliarden verbessern zu können. Im ZDF hat der CDU-Politiker aber davor gewarnt, zu glauben, dass das jetzt sehr schnell und ohne Unannehmlichkeiten geht.
10: Ich kann keine Wunder versprechen, weil Infrastruktur schon auch Zeit braucht. Aber natürlich muss es jetzt auch mit den Möglichkeiten, die wir durch die Infrastrukturmilliarden haben, schnell und spürbar besser werden. Aber es wird seine Zeit brauchen. Gerade wenn wir jetzt viel in die Infrastruktur investieren, dann bedeutet das auch Baustellen. Das bedeutet Behinderung, das bedeutet im Bahnbereich dann auch leicht Verspätungen.
9: Bilger hatte gestern Patrick Schnieder als Verkehrsminister abgelöst. Wer zwischen Zwickau und Leipzig mit der Bahn unterwegs ist, braucht nach den Sommerferien mehr Zeit. Die Deutsche Bahn hat für den Zeitraum vom 17. August bis kurz vor Weihnachten eine Sperrung zwischen Zwickau und Gößnitz angekündigt. Grund dafür sind Bauarbeiten an der Sachsen-Franken-Magistrale. Passagiere müssen in Busse umsteigen. Die Fahrtzeit verdoppelt sich auf dem betroffenen Abschnitt auf eine Stunde. Ende des Jahres sollen alle Bauarbeiten abgeschlossen sein. Schwere Waldbrände halten Südeuropa weiterhin in Atem. Jetzt brennt es auch noch in Griechenland. Auf der Urlaubsinsel Kreta sind Flammen außer Kontrolle geraten. Deswegen ist ein Ferienort evakuiert worden. Medienberichten zufolge sind rund 6000 Menschen betroffen. Stürmischer Wind treibt die Feuerfront voran. Die Investorenpläne von FIFA-Präsident Infantino sind auf scharfen Gegenwind gestoßen. Die UEFA läuft Sturm dagegen, was Unterstützung findet beim Sportvorstand des FC Bayern München, Max Eberl.
11: Ich bin kein Freund von Boykott, ich bin immer eigentlich ein Freund von Dialog. Aber wenn es so weit kommt, dann wäre ich tatsächlich auch dafür, dass wir als Europa dann auch eine starke Stirn bieten und sagen, nee, da machen wir nicht mit, das ist nicht unser Sport, das ist nicht das, was wir wollen und dann eben auch dagegen vorgehen würden.
9: Infantino will Vermarktungsanteile an der Fußball-WM an Investoren verkaufen. Die Pläne für eine Rückkehr der Frankreich-Rundfahrt nach Deutschland und damit auch nach Sachsen haben einen weiteren Meilenstein erzielt. In Berlin wurde die deutsche Bewerbung für den Start der Tour de France 2029 an den Rennveranstalter übergeben. Demnach soll das wichtigste Radrennen der Welt in 3 Jahren in Berlin starten und anschließend in 3 Etappen durch Sachsen, Sachsen-Anhalt und Thüringen führen. Mit einer Entscheidung ist Anfang des nächsten Jahres zu rechnen.
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12: Vielfach sternenklarer Himmel und tropische Temperaturen über 20 Grad. Der Donnerstag, der heißeste Tag der Woche mit bis zu knapp 40 Grad. Am Freitag gehen die Temperaturen ein kleines Stückchen zurück, aber gegen Abend steigt dann auch das Schauer- und Gewitterrisiko.
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1: Olivia Rodrigo, Drop Dead.
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Guten Donnerstagmorgen. Ja, so früh schon zwei wichtige Verkehrsmeldungen. Einmal ist die A72 Chemnitz Richtung Leipzig vollgesperrt nach dem Unfall zwischen Rochlitz und Geithain, Wildunfall. Und auf der A13 Dresden Richtung Berlin, hier ein Unfall mit LKW zwischen Rastplatz Finkenberg und Thiendorf auf der linken Spur. Verkehr wird auf der rechten Spur an der Unfallstelle vorbeigeführt.

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10: Ich bin Moritz Einzel. Guten Morgen. Der neue Bundesverkehrsminister Steffen Bilger ist zuversichtlich, den Zustand von Straßen, Brücken und Schienen mit den neuen Infrastrukturmilliarden verbessern zu können. Im ZDF hat der CDU-Politiker aber davor gewarnt, zu glauben, dass das jetzt sehr schnell und ohne Unannehmlichkeiten geht.
11: Ich kann keine Wunder versprechen, weil Infrastruktur schon auch Zeit braucht. Aber natürlich muss es jetzt auch mit den Möglichkeiten, die wir durch die Infrastrukturmilliarden haben, schnell und spürbar besser werden. Aber es wird seine Zeit brauchen. Gerade wenn wir jetzt viel in die Infrastruktur investieren, dann bedeutet das auch Baustellen. Das bedeutet Behinderung, das bedeutet im Bahnbereich dann auch leicht Verspätungen.
10: Bilger hatte gestern Patrick Schnieder als Verkehrsminister abgelöst. Unterdessen hat die krisengebeutelte Bahn Medienberichten zufolge im ersten Halbjahr schwarze Zahlen geschrieben, zum ersten Mal seit 7 Jahren. Der bundeseigene Konzern habe mit seinem Kerngeschäft von Januar bis Juni einen Plus im dreistelligen Millionenbereich gemacht. Als Hauptgrund wird die Entwicklung bei den Kraftstoffpreisen genannt, da sind viele vom Auto auf die Bahn umgestiegen. Wer zwischen Zwickau und Leipzig mit der Bahn unterwegs ist, braucht nach den Sommerferien mehr Zeit. Die Deutsche Bahn hat für den Zeitraum vom 17. August bis kurz vor Weihnachten eine Sperrung zwischen Zwickau und Gößnitz angekündigt. Grund dafür sind Bauarbeiten an der Sachsen-Franken-Magistrale. Passagiere müssen in Busse umsteigen. Die Fahrzeit verdoppelt sich auf dem betroffenen Abschnitt auf 1 Stunde. Ende des Jahres sollen alle Bauarbeiten abgeschlossen sein. In mehreren Regionen Frankreichs sind erneut Waldbrände ausgebrochen. Auch in Spanien lodert ein neues schweres Feuer in einem Nationalpark an der Grenze zu Portugal. In Griechenland wütet ein Waldbrand auf Kreta. Dort kamen zwei Feuerwehrleute bei Löscharbeiten ums Leben. Die Investorenpläne von FIFA-Präsident Infantino sind auf scharfen Gegenwind gestoßen. Die UEFA und der DFB laufen Sturm dagegen, was Unterstützung findet beim Sportvorstand des FC Bayern München, Max Eberl. Der hat gestern sehr deutliche Worte gefunden.
12: Ich weiß nicht, wer um Herrn Infantino herum ist. Sind ja ein paar Menschen, gute Buddies, aber es fühlt sich echt beschissen an.
10: Infantino will Vermarktungsanteile an der Fußball-WM an Investoren verkaufen.
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13: Ja, wunderschönen guten Morgen, Donnerstag, der 30. Juli. Und ja, hier und da kann man ihn noch sehen, den Vollmond, der jetzt aber langsam untergeht.
14: Und jetzt sieht er auch nicht mehr so riesig kullerig aus. Oh, also am kullerigsten ist er ja gestern Abend gewesen.
13: Ja, doch, war ganz schön kullerig.
14: Ja, aber ja. War schon auch noch, also da war er. Also ich habe ihn gesehen. Es war auch wie, als hätte man in der Nacht gar nicht das Licht ausgemacht. Ja. Also bei mir im Wald ist ja so drumherum normalerweise alles ganz dunkel. Und wenn dann der Mond zuscheint, stehe ich früh mal auf und denke, ist das Licht angelassen?
13: Ja, deswegen der Heumond, weil die Bauern ja das Heu einbringen jetzt im Juli. Deswegen nennt man den Juli-Mond ja den Heumond.
14: Und dann müssen sie am Traktor kein Licht anmachen, oder was?
13: Müssen sie kein Licht am Traktor anmachen, haben sie es nachts gemacht. Konnten nachts auch noch arbeiten auf den Feldern. Guck mal an. Ja, Mensch. Aber jetzt lösen sich Sonne und Mond wieder ab. Das heißt, wenn die Sonne dann aufgegangen ist, dann scheint sie auch vielerorts. Und ziemlich lange, es wird ein schöner, es gibt ja auch ein paar Wolken, sich auch mal.
14: Ja, aber heute bis zu 16 Sonnenstunden, also da kann man nett nörgeln. Niederschlagswahrscheinlichkeit gerade mal 5%, also es bleibt trocken. Es gibt wirklich Sonne satt und die Temperaturen sind ja fast schon beängstigend heiß, bis zu 38 Grad sind heute drin. Also wirklich ein bisschen aufpassen, man hört es ja überall, ne? Kinder, Haustiere, ältere Menschen, wirklich ein bisschen gucken, weil es wird wirklich sehr, sehr heiß.
13: Ab in den Kühlschrank.
14: Aber genug trinken und so weiter, das ist ja wirklich auch ein bisschen wichtig, ne? So, morgen aber dann schon wieder ein bisschen wechselhafter. Also morgen kommen im Laufe des Tages dann Wolken reingezogen und dann steigt auch die Schauer- und Gewitterwahrscheinlichkeit. Samstag wahrscheinlich auch unbeständig, teilweise mit Gewittern und Schauern. Und die Temperaturen gehen ein Stück zurück.
13: Tja, dann gucken wir mal auf die Straßen und...
14: Ja, doch, warte. Ja, wir haben eine Meldung von der A72, Chemnitz Richtung Leipzig, zwischen Rochlitz und Geithain. Genau, da hat es Unfälle mit mehreren Fahrzeugen gegeben, ursprünglich wohl ein Wildunfall. Die Autobahn ist jetzt im Moment Richtung Leipzig dort voll gesperrt. Dann A13, Dresden Richtung Berlin, zwischen dem Rastplatz Finkenberg Ost und Thiendorf hat es einen Unfall mit einem LKW gegeben, auf der linken Spur, also dort ist die linke Seite gesperrt, da verkehrt wird rechts an der Unfallstelle vorbeigeführt. Und noch eine Meldung aus dem Kreis Altenburger Land. Zwischen Ponitz und Grünberg sind Kühe, also Rinder, auf der Straße unterwegs. Auch da bitte aufpassen.
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14: Guten Start. Hi.
15: Die Begeisterung. Jetzt geht es los.
13: Ja, so sieht's aus. Hey! Dein Schanger, es ist kurz vor fünf auf einen wunderschönen Sommer-Donnerstag.
14: Guten Morgen.
9: Hi. André und die Morgenmädels. 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

0: Moment mal, Gedanken zum Tag mit Michaela Stahl.
1: An manchen Tagen fühle ich mich nicht sichtbar. Und damit meine ich nicht, dass mich niemand sieht. Das schon. Es geht eher um die eigenen Bedürfnisse. Wir stecken zurück, wir verzichten, damit andere genug haben. Wir verkneifen uns einen Kommentar. Wir sind eher still und verschwinden in der Wahrnehmung der anderen. Und das mag eine Weile funktionieren, doch es kommt der Punkt, an dem sich darüber niemand mehr wundert. Niemand, der fragt, was uns wichtig ist, welche Meinung wir haben oder wie wir zu bestimmten Dingen stehen. Wir sind zwar dabei, doch bleiben unsichtbar. Dabei sollten wir doch unser Leben nutzen, Spuren hinterlassen, etwas voranbringen. Wir alle haben diese Fähigkeiten. Sie sind Gott gegeben. Und eigentlich heißt es nur noch ins Handeln kommen. Natürlich wird es immer Situationen geben, in denen wir uns zurücknehmen. Doch das sollte kein Dauerzustand werden. Wir brauchen Sichtbarkeit für unsere Bedürfnisse und Gefühle und gleichzeitig auch für die Menschen, denen unsere Ansichten wichtig sind. Also, bleiben Sie sichtbar.
0: 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Ein Service der Katholischen Kirche in Sachsen.

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1: Mit Ingo Enke, guten Morgen. Drei gestohlene Wasserhähne für 200 Euro haben auf dem Sonnenberg rund 20.000 Euro Schaden verursacht. Einbrecher hatten die Armaturen in einem leerstehenden Haus an der Zietenstraße aus der Wand gerissen. Die Deutsche Bahn hat im ersten Halbjahr Gewinn gemacht. Der Konzern hat laut Medienberichten ein Plus im dreistelligen Millionenbereich verbucht. In Frankreich, Spanien und Portugal sind neue Waldbrände ausgebrochen. Auf der griechischen Insel Kreta wurden rund 6.000 Urlauber in Sicherheit gebracht. Das Stadtteilfest Hilbersdorf und Ebersdorf wird nach der Hitzeabsage am 27. September nachgeholt. Gefeiert wird von 14 bis 19 Uhr im Eisenbahnmuseum. Sächsisch ist nicht gleich sächsisch. Comedians und Originale nehmen Sachsen-Klischees jetzt in einer Kurzfilmserie aufs Korn. Unter sogehtsächsisch.de.
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3: Einen wunderschönen guten Morgen, schönen Donnerstag. Ja, ziehen sich so luftig an, wie es geht, denn heute wird ein richtig, richtig heißer Tag. Stellenweise erwarten uns Temperaturen um die 37, 38 Grad. Es gibt viel Sonnenschein den ganzen Tag. Morgen der Tag, der wird dann, was die Temperaturen betrifft, ein kleines bisschen angenehmer. 32, 33 Grad die Höchstwerte. Und erstmal starten wir wahrscheinlich mit ein paar mehr Wolken in den Tag. Später lockert es Stück für Stück auf. Am Abend ist dann etwas Regen möglich. Und auf den Straßen ist alles noch entspannt, alles noch ruhig momentan. Aber falls Sie was haben, gerne melden. 03x800 und die 4. Gute Fahrt.
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5: Oh gut.
6: Ja, dann wünschen wir jetzt erstmal einen guten Morgen, guten Start in den Donnerstag, kurz vor 17:30 der Zeit.
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0: 6 Minuten nach 5:30 jetzt.
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3: Einen wunderschönen guten Morgen. Das wird ein sehr heißer Tag. 35 Grad die Höchstwerte, viel Sonnenschein den ganzen Tag. Und auf den Straßen haben wir noch nichts, das ist alles noch sehr ruhig. Aber vielleicht haben Sie schon irgendwas entdeckt jetzt um diese Zeit. Dann können Sie mich auch jetzt um diese Zeit anrufen. 03x800 und die 4 ist die Nummer, unter der Sie mich erreichen. Gute Fahrt.
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0: So klang das in den 90ern. Backstreet Boys. Die Jungs haben jetzt auch schon die eine oder andere Geheimratsecke mittlerweile. Und da sind wir auch schon beim Gunther angelangt. Der hat sich an unser Lehrerkind Christine gewandt. Nämlich mit der Frage, warum die eigentlich so heißen, wie sie heißen. Die Geheimratsecken. Erklär uns das mal, Christine.
1: Ja, diese Bezeichnung, die kommt noch von früher, als Deutschland noch in verschiedene Königreiche und Herzogtümer aufgeteilt war. Die jeweiligen Herrscher hatten alle hochgestellte Regierungsbeamte, Berater und die trugen die Bezeichnung Geheimer Rat. Geheim gar nicht so sehr im Sinne von heimlich, sondern eher vertraut. Ja, und um so ein vertrauter Ratgeber zu sein, da war man natürlich nicht erst 20 Jahre alt, sondern das bedurfte einiger Erfahrung. Die Herren waren also alle schon etwas älter und neigten deshalb in der Schläfengegend ein wenig zum Haar.

0: Das war das Jahr, wo es noch ein bisschen besser lief bei der Fußball-WM. 2010, Waka Waka und Shakira. Jetzt ist es übrigens gleich 10 vor 6 und alles Wichtige fassen wir gleich mal zusammen. Hier bei uns für Sie in den Nachrichten. Guten Morgen.
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2: Mit Ingo Enke, guten Morgen. Obwohl Einbrecher aus einem Haus auf dem Sonnenberg nur 3 Wasserhähne stahlen, richteten sie einen großen Schaden an. Carsten Kuliski berichtet.
3: Der oder die Täter waren in der vergangenen Woche in eine Wohnung an der Zietenstraße eingebrochen. Dort rissen sie 3 Armaturen aus der Wand eines Bades. Das Wasser hatte dann mehrere Wohnungen des momentan leerstehenden Mehrfamilienhauses überflutet und 20.000 Euro Schaden angerichtet. Der Wert der gestohlenen Wasserhähne liegt dagegen nur bei etwa 200 Euro. Die Polizei sucht nun Zeugen und ermittelt wegen Einbruch und Diebstahl.
2: Der neue Bundesverkehrsminister Steffen Bilger ist zuversichtlich, den Zustand von Straßen, Brücken und Schienen mit den Infrastrukturmilliarden verbessern zu können. Im ZDF hat der CDU-Politiker aber davor gewarnt zu glauben, dass das sehr schnell und ohne Unannehmlichkeiten geht. Bilger hatte gestern Patrick Schnieder als Verkehrsminister abgelöst. In mehreren Regionen Frankreichs sind wieder Waldbrände ausgebrochen. Auch in Spanien lodert ein neues schweres Feuer in einem Nationalpark an der Grenze zu Portugal. Bei einem Waldbrand auf der griechischen Insel Kreta kamen 2 Feuerwehrleute beim Löschen ums Leben. Für das abgesagte Stadtteilfest in Hilbersdorf und Ebersdorf gibt es einen neuen Termin. Gefeiert wird am 27. September von 14 bis 19 Uhr im Eisenbahnmuseum. Das ursprünglich für Ende Juni geplante Fest musste wegen der Hitzewelle ausfallen. Bei der 5. Ausgabe stellen sich soziale, kulturelle und kirchliche Einrichtungen vor. Außerdem beteiligen sich Kitas, Schulen, Sportvereine und Firmen aus beiden Stadtteilen. Sächsisch ist nicht gleich Sächsisch und Sachsen nicht gleich Sachsen. Der Kernpunkt einer neuen Kampagne. Anke Wolf berichtet.
4: Was denkt der Erzgebirger über die Leipziger? Was meint der Dresdner über die Oberlausitzer zu wissen? Und wie sieht die Vogtländerin den Rest des Freistaats? Das hat die Standortkampagne So geht Sächsisch aufgegriffen. Mit Humor und Augenzwinkern werden Sachsen-Klischees in einer gleichnamigen Kurzfilmserie aufs Korn genommen. Dabei ergründen unter anderem der Dresdner Comedian Tim May, der Oberlausitzer Musiker Kurtel oder Dialektfluencerin Christina vom Dorf Unterschiede und Marotten der Menschen hier bei uns.
2: Alle 3 Folgen gibt's unter sogehtsächsisch.de.
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6: Einen wunderschönen guten Morgen, einen schönen Start in den heutigen Donnerstag. Der 30. Juli ist ja der internationale Tag der Freundschaft, also laden Sie Ihre Freunde doch heute einfach mal auf dem Eis ein. Aber das sollten Sie schnell verspeisen, denn es wird sehr heiß. 35 Grad die Höchstwerte heute Maximum und 4 Sonnenschein den ganzen Tag. Morgen zum Tagesstart wahrscheinlich ein paar mehr Wolken, später lockert's auf. Am Abend ist dann aber schon wieder ein bisschen Regen möglich. Die Temperaturen, die gehen morgen auf bis zu 30 Grad raus. Auf und auf den Straßen. Da sieht's relativ entspannt aus. Da haben wir noch nichts, keine Staus und Blitzer. Aber Sie vielleicht können Sie gerne melden. 03x800 und die 4.
7: Alles klar. Dankeschön, Miri.
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9: Was da an Potenzial da ist, das ist schon imponierend und das ist auch eine klasse Sache.
7: Ja, dann können wir anfangen. Wünschen einen tollen Start in diesen Donnerstagmorgen, 30. Juli, jetzt gleich 5 Minuten vor 6.
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0: Stimmt, du hast gefehlt. Wir hatten gestern so ein kleines Grill-Event. Ja. Mhm. Christine hat alles aufgegessen.
1: Ja, also, ja, sieht man.
0: Also, alles, wirklich alles weg. Nee, und Tim war nicht dabei gestern Abend bei unserem kleinen.
2: Verweigert. Und das lag daran, dass er wieder nicht eingeladen war.
0: Hatten wir dich nicht eingeladen?
2: Das war das letzte Mal schon so.
1: Haben wir vergessen,
2: nicht einzuladen. Auch festgestellt, er war gar nicht eingeladen.
1: Guter Trick, muss ich mir für die Schwiegermutter merken.
2: Bei Schwiegermüttern funktioniert das nicht, glaub mir.
0: Hatten wir wirklich den Tim vergessen? Ach Mensch, das ist ja peinlich. Naja, gut, jetzt ist zu spät. So, da sind wir alle wieder. Herzlich willkommen hier im Sommercamp des guten Geschmacks. Die Christine ist da.
2: Guten Morgen.
0: Die Miri ist auch da. Miri, hallo, jetzt ist er da, oder?
3: Hoffe ich. Ihr wisst schon, warum er mich gleich macht.
0: Guten Morgen. Ja. Auch noch ein bisschen müde vom Grillen gestern. Ah, sogar Tim ist dabei.
1: Ja, guten Morgen.
0: Der Yoshi war auch nie eingeladen.
2: Und, nee, aber Yoshi ist ja gerade für unser Papa da.
0: Eben.
2: Ja. Können noch nicht so planen.
0: Babydienst, ja. Und Sie sind auch da. Das heißt, wir können anfangen. Heute ist Donnerstag, der 30. Juli. Es wird ein toller Tag, es wird ein schöner Tag, wird ein hochsommerlicher Tag. Draußen, wenn wir hier so ein bisschen aus dem Fenster gucken, haben wir gerade schon den ersten Ballon gesehen. Oder die ersten, wie sagt man, Ballons? Ne, Ballons ist was anderes, ne?
1: Ballone.
0: Mensch, ich habe vor anderthalb Jahren eine Ballonfahrt zum Geburtstag geschenkt bekommen.
2: Hast und die immer noch nicht gemacht.
0: Muss das machen. Oh, unbedingt jetzt. Also das ist ja so schön. Muss aber so einen Tag wie heute erwischen, glaube ich. Oder? Ist der Gutschein?
3: Die Thermik muss stimmen.
0: Die Thermik. Ja. Ist der Gutschein noch gültig, ja, oder?
1: Was denkst du?
3: Ich weiß nicht.
1: Hm? 3 Jahre?
0: Ja. Oh ja, mindestens schon. Okay, wir kommen zur Kaffeefrage. Jetzt um 6:11.
2: Was ist das? Solange du noch selber in den Korb kommst, wenn du den einlöst, ist alles gut.
3: Achso, ich wollte noch kurz sagen, da hat es gestern eine Beschwerde gegeben, ne?
0: Wieso?
3: Habt ihr die gelesen? Ich habe euch die extra ins Fach geschoben. Weil Christine ja eigentlich zuerst antworten durfte, weil sie die richtige Antwort wusste.
0: Okay.
3: Da wurden wir darauf hingewiesen, dass André ein paar Mal tatsächlich wirklich, als er gewusst hat, als erstes die Antwort.
2: Ich hab gefragt. Ihr habt gesagt, nein, ich darf
3: ich
2: nicht.
3: Ich hab's gewusst. Das war mir so peinlich.
2: Ihr habt das gesagt, ne? Aber ist okay. Ich schaff das trotzdem. Ne? Ja. Wir haben ja jetzt also Gleichstand quasi 1-1. Also heute geht's wirklich um Schnelligkeit. Ja. Heute darf, wer es weiß, sofort reinschreien.
0: Okay. Ja. Aber auch gestern hat der Videoassistent gesagt, es war alles korrekt. Also wir machen weiter.
1: Ja. Ja, heute kommt der neue Spider-Man-Film in die Kinos, Brand New Day. Mhm. Als Spider-Man Anfang der 60er das Licht der Welt erblickte, da war Marvel-Chef Martin Goodman skeptisch, ob er bei den Comic-Lesern überhaupt ankommen würde. Warum? A, weil Spider-Man kein Auto fuhr, eigentlich ein Muss bei Helden der damaligen Zeit. B, weil Goodman besorgt war, Menschen mit Spinnenangst würden den Comic meiden. Oder C, Männer in Kostüm waren ein Relikt der Vergangenheit und eigentlich schon in den 50er Jahren out.
2: So. Ich nehme die Spinnenangst.
0: Die Spinnenangst. Was sagt die Miri?
3: Hätte ich auch genommen. Was waren das andere?
0: Autofahren.
1: Genau, kein Auto. Oder Kostüme. Männer im Kostüm waren einfach out.
3: Spider-Man hat ja kein Auto.
2: Ich weiß nicht. Ja, der fliegt ja.
3: Ach, der fliegt.
2: Der ist doch hier.
3: Ja, aber Superman fliegt ja auch, aber der hat auch ein Auto, oder?
0: So, Superman war ja auch im Kostüm.
2: Diese engen Kostüme? Naja, wer es tragen kann.
0: Ja.
3: Kann schön sein, kann auch daneben gehen, ne? Ach komm, André. Da haben wir doch gleich eine schöne Aufgabe. André im Spider-Man-Kostüm. Da freue ich mich.
0: Okay, also dann nehmen wir das Kostüm. Ja, weil die gedacht haben, dass er sich vielleicht in diesem Kostüm ein bisschen lächerlich macht.
3: Nee.
0: Doch, haben wir jetzt eingeloggt.
2: Bitte. Ihr seid euch einig, ja?
3: Nö.
1: So, und bei Marvel war man skeptisch, ob Spider-Man überhaupt bei den Menschen ankommen würde, weil man besorgt war, dass Menschen mit Spinnenangst den Comic meiden würden.
0: Das heißt,
3: sehr schön.
0: Punkt für Christine.
3: Und André im Spider-Man-Kostüm.
0: Nö, erst wenn wir 10 Punkte zurücklegen.
3: Dauert nicht mehr lange.
0: Naja. 2-1 steht's. Und das heißt, ich mache dann mal Kaffee für alle. Und Ihnen, euch allen, einen schönen Donnerstagmorgen. Es ist jetzt 6:13 Uhr, gleich 6:45 Uhr.

0: Was ist denn da los? Sensation bei der Deutschen Bahn. Die hat im ersten Halbjahr 2026 schwarze Zahlen eingefahren. Das heißt, kann einen Gewinn verbuchen. Und zwar zum ersten Mal seit 7 Jahren. Also mit einer leichten Verspätung, wie man bei der Bahn sagen würde. Was heute sonst noch wichtig ist und wichtig wird, das erfahren Sie auch gleich bei uns in den Nachrichten.
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13: Mit Ingo Enke, guten Morgen. Im Bürgerpark Gablenz dürfen Jugendliche jetzt legal Graffiti sprühen. Als Fläche dient ein alter Überseecontainer. Angesichts der Hitzewelle fordert der Deutsche Städtetag Bund und Länder auf, Kommunen bei der Klimaanpassung zu unterstützen. Bundesweit müssten Milliarden investiert werden. Die UEFA will sich gegen Pläne der FIFA wehren, Anteile an Weltmeisterschaften an Privatinvestoren zu verkaufen. Die europäischen Verbände sollen sich heute zu einer Krisensitzung treffen. Der Chemnitzer FC hat morgen Abend Heimspielauftakt gegen den BFC Preußen. In der Halbzeitpause werden die Nachwuchs- und Frauenteams des Vereins vorgestellt. 3 gestohlene Wasserhähne für 200 Euro haben auf dem Sonnenberg 20.000 Euro Schaden verursacht. Nachdem Einbrecher die Armaturen herausgerissen hatten, wurde das leerstehende Haus an der Zietenstraße überflutet.
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14: Im Studio Jens Umbreit, schönen guten Morgen. FIFA-Präsident Gianni Infantino hat die umstrittenen Investorenpläne des Weltverbandes verteidigt. In einem von der FIFA veröffentlichten Video sprach er von einem demokratischen Beratungsprozess und betonte, dass eine Umsetzung nur mit Zustimmung der Mitgliedsverbände möglich sei. Nach Medienberichten sollen die Verbände allerdings bereits bis Mitte September über diese Pläne entscheiden. Der Widerstand wächst derweil weiter. DFB-Präsident Bernd Neuendorf lehnt den Vorstoß ebenso ab wie die komplette UEFA, die für heute eine Krisensitzung einberufen hat. Dabei soll sogar über einen Boykott von FIFA-Wettbewerben diskutiert werden. Und Deutschland hat den nächsten Schritt auf dem Weg zum Start der Tour de France 2029 gemacht. In Berlin wurde die offizielle Bewerbung an Tourdirektor Christian Prudhomme und den Veranstalter übergeben. Geplant ist ein Start in Berlin mit anschließend 3 Etappen durch Sachsen, Sachsen-Anhalt und Thüringen. Ob die Tour tatsächlich in 3 Jahren nach Mitteldeutschland kommt, soll Anfang 2027 entschieden werden.
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16: Einen wunderschönen guten Morgen. Schönen Start in den Donnerstag. Wenn es heute aufs Weinfest geht, unbedingt genügend Wasser trinken zwischendurch, denn es wird knallig heiß bei uns in Chemnitz. 35 Grad die Höchstwerte, viel Sonnenschein gibt's, trocken bleibt's natürlich auch. Noch muss man sagen, denn morgen der Tag, der wird so ein bisschen durchwachsener, ein bisschen unbeständiger werden. Zum Tagesstart schon ein paar mehr Wolken, zwischendurch lockert's immer mal auf, dann blitzt wieder die Sonne raus. Die Temperaturen, naja, nach wie vor sommerlich. Morgen geht's auch auf bis zu 30 Grad rauf. Aber gegen Abend kann es eben auch mal ein paar Tropfen geben. Und auf den Straßen, da haben wir nach wie vor nichts. Ich wünsche eine gute Fahrt, einen schönen Tag.
0: Und Dankeschön, Miri.
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0: Hey Baby, yeah, Chaka.
18: Also von mir aus kann's losgehen. Auf die Plätze, fertig, los.
0: Ja, läuten wir den Donnerstag mal ein. Es ist jetzt 6:45 und wir wünschen erstmal einen schönen guten Morgen.
16: Guten Start.
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0: kurz nach 6:30 jetzt einen wunderschönen guten Morgen.
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0: Ja, wir unterstützen die Kinderheimkinder in der Kinderarche Sachsen. Das können wir natürlich nur gemeinsam mit Ihnen. Und jetzt am Wochenende ist es wieder soweit. Dann geht's los. Unsere Ferienfahrt startet. Es geht in diesem Jahr nach Oberwiesenthal. Eine Woche lang Bergluft schnuppern, draußen rumtoben und sich im Ahorn Hotel mal ein bisschen betüddeln lassen.
2: Ja, für die Kinder ist das wirklich was ganz Besonderes. Samstag starten die Reisebusse mit fast 300 Kindern und Jugendlichen. Wir sind ja auch wieder mit dabei und werden dann nächste Woche auch berichten, was vor Ort mit ihren Spenden alles so passiert. Ich bin schon ganz aufgeregt. Ja. Barbara Gärtner, die Vorständin der Kinderarche, ist jetzt bei uns in der Leitung. Wie ist denn die Stimmung bei euch in den Wohngruppen?
3: Also wir sind auch total aufgeregt. Die Stimmung in den Wohngruppen und bei den Kindern ist großartig. Die freuen sich wirklich alle sehr und sind ganz aufgeregt und packen ihre Sachen und freuen sich auf die Dinge, die sie in der Woche erleben können.
0: Also eine Woche Ferienfahrt in oder nach Oberwiesenthal. Was können die Kiddies da erleben? Was habt ihr alles geplant?
3: Wir können eine Husky-Wanderung machen. Wir können auf die Flyline die Sommerrodelbahn nutzen. Natürlich werden wir alle gemeinsam auch mit der Fichtelbergbahn fahren, gemeinsam den Gipfel sozusagen mit der Bahn erklimmen und dann zurück wandern. Manche fahren sogar noch ein Stück bis in den Freizeitpark Plon. Andere haben hier, ich lese hier in unserem bunten Plan, von Kneipanlage und Spielplatz bis zu Quarzeschleifen im Tonis Haus der Steine. Ganz vielfältig. Angebote und darauf freuen sich die Kinder, weil auch das ist wirklich, ich kann das nur noch mal betonen und noch mal dieses riesen Danke sagen an all unsere Spender. Das ist das Besondere, dass wir einfach so viele Veranstaltungen und Möglichkeiten mit den Kindern planen können und an jedem Tag für die Kinder ein Highlight dabei sein wird.
2: Und das ist ja sonst, also ohne Spenden so nicht möglich, dafür sind die Budgets normalerweise zu klein, ne?
3: Definitiv. Das ist sonst überhaupt nicht möglich, wenn wir nicht eure Herzenssache und gemeinsam stark für Kinder in Sachsen hätten und die wunderbaren Spenden. Ohne die würde so eine Woche, auch so eine Gemeinschaftswoche mit allen Wohngruppen überhaupt nicht gehen. Das Budget, was wir normalerweise in den Haushalten haben, das ist echt klein. Da gibt es 100 bis 200 Euro pro Jugendlichen pro Jahr für Fahrten und Veranstaltungen. Aber da muss manchmal sogar auch noch die Klassenausflüge mit bestritten werden. Oder es gibt 1,30 Euro pro Veranstaltung pro Kind. Das ist auch nicht viel Geld. Also da schaffen wir wenig sonstigen Urlaub. Und insofern ist das was richtig Besonderes, dass wir eine ganze Woche und eben mit über 22 Wohngruppen von uns gemeinsam fahren können. Also das ist was richtig Besonderes.
2: Toll. Ja, da haben wir gleich wieder Gänsehaut. Also vielen Dank erstmal, Barbara Gärtner. Samstag geht's los. Fast 300 Kinder und Jugendliche starten in eine Woche Sommerferien. Diesmal fahren wir nach Oberwiesenthal.
0: Und du wirst berichten.
2: Genau.
0: Okay.
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0: 9:09.
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3: Einen wunderschönen guten Morgen. Ui, das wird eine schweißtreibende Angelegenheit heute. 35 Grad, die Höchstwerte, wirklich hochsommerlich. Dazu viel Sonnenschein, wie es sich für den Sommer gehört. Und auf den Straßen, da ist auch noch alles ruhig momentan. Aber kann ja sein, dass Sie schon irgendwas entdeckt haben. Dann klingeln Sie einfach kurz durch. 03 mal 800 und die 4.
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0: Der Donnerstag. 30. Juli. Ist heute schon der letzte Juli-Tag? Nee, wir haben noch einen 31. Morgen, ne? Ja. Morgen, ja, genau. Kann ja abzählen hier so an den Fingerballen, ne?
1: An den Knöcheln, genau.
0: An den Knöcheln. Fängt an mit Januar, das ist oben, ne? Ja. Das ist dann, also das sind dann 31, genau. Und dann kann man immer, wenn es unten ist, sind 30 Tage oder weniger. Februar, März, April, Mai, Juni, Juli, genau. Juli hat 31 Tage. Also.
1: Aber mit den Knöcheln hat den Sinn, dass man die zweite Hand noch daneben legt und dann kommt ja wieder ein Hügel, ne?
0: Richtig, so. Richtig.
1: Also die Kuhle, das hat mir auch nie erklärt, warum diese Kuhle, also wenn man die beiden Knöchel nebeneinander legt, da ist dazwischen ja auch eine Kuhle. Die zählt wieder nicht, sondern die, also sprich der August, der hat wieder 31 Tage.
0: Aha, genau.
1: Weil einfach diese Kuhle dazwischen nicht gezählt wird, ja.
0: Falls Sie jetzt auch nichts verstanden haben, dann sind Sie nicht alleine. Dafür steht unser Chefmeteorologe Michael Klein.
1: Und morgen reden wir darüber, wie man die Schleife bindet.
0: Genau. Oder wie sie den Knoten wieder rauskriegen aus ihren Fingerballen. Und was sagst du hier? Knöchel.
1: Knöchel habe ich
0: Knöchel,
1: gesagt.
0: Knöchel.
1: Knöchel, wie heißen die?
0: Knöchelhöcker. Was
1: Ballen?
0: Was denn?
1: Ist der Ballen nicht da unten? Nee,
0: Ballen ist irgendwie unten. Das ist ein anderes Körperteil, ja.
1: Ja.
0: Michael Klein. Also, dann ist eben heute der vorletzte Tag im Juli. Mhm. Und so oder so kann man sagen, der Monat verabschiedet sich nochmal heiß.
1: Das ist definitiv richtig. Der heißeste Tag wahrscheinlich, der es in dieser Woche wird, im Juli auch, denn wir werden mit Temperaturen um 36 bis 38, 39 Grad heute mit der Bilanz aus diesem Tag hinausgehen. Es wird also richtig heiß. Die 40 wahrscheinlich an den offiziellen Wetterstationen nicht. An vielen Autothermometern oder Hausbänden wird man die mit Sicherheit sehen, aber die ganz akkuraten Messungen, die liegen dann meistens ein bisschen darunter.

0: im Land mit 22, 23 Grad heute früh. Ja.
1: Okay, also heute heiß und dann relativiert sich es wieder ein bisschen.
0: Genau, es wird morgen auch noch warm heiß sein, aber nicht ganz so hoch, bei 33, vielleicht 34 Grad. Allerdings, das ist dann auch schon wieder etwas drückender, feuchter und dann können sich auch die Schauer und Gewitter bilden. Das wird morgen Nachmittag, morgen Abend vereinzelt der Fall sein. Es ist nichts Flächendeckendes und am Samstag, da sind sie dann schon mal etwas häufiger mit dabei, können dann auch punktuell stärker sein bei Höchsttemperaturen, die meistens dann unter 30 Grad liegen. Und damit ist dann diese kleine Hitzewelle bei 3 Tagen um 30 Grad, ist in der Definition schon von einer Hitzewelle die Rede, ist diese kleine Hitzewelle dann hoffentlich wieder vorbei.
1: Okay, heute der Höhepunkt, Micha, und apropos hoch, wir machen jetzt erstmal hoch die Tassen.
0: Oh ja.
1: Und hören uns dann gleich nochmal. Käffchen?
0: Sehr gerne.
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4: Mit Ingo Enke, guten Morgen. Unsere Stadt erweitert ihr Angebot für Graffiti-Künstler. Ein alter Schiffscontainer wird im Bürgerpark Gablenz zur legalen Leinwand. Mehr von Gunnar Tichy.
5: Der kreativ besprühte Container soll in regelmäßigen Abständen wieder einfarbig überstrichen werden. So entsteht immer wieder Platz für neue Bilder und Schriftzüge. Ganz ohne Regeln geht es aber nicht. Politische Botschaften, Sexsymbole und fremdenfeindliche Abbildungen sind verboten. Außerdem sollte jeder seine leeren Spraydosen wieder mitnehmen. Weitere erlaubte Übungsflächen sind auf der Internetseite der Stadt aufgelistet.
4: Die Deutsche Bahn legt heute ihre Halbjahresbilanz vor. Dem Spiegel zufolge hat der Konzern schwarze Zahlen geschrieben. Zum ersten Mal seit 7 Jahren. Mit ihrem Kerngeschäft habe die Bahn ein Plus im dreistelligen Millionenbereich erzielt. Wegen hoher Kraftstoffpreise seien viele vom Auto auf die Bahn umgestiegen. Die Zahl der Fahrgäste sei um 17 Millionen auf rund 960 Millionen gestiegen. Angesichts der neuen Hitzewelle fordert der Deutsche Städtetag Bund und Länder auf, die Kommunen bei der Klimaanpassung stärker zu unterstützen. Das meldet die Sächsische Zeitung. Bundesweit müssten Milliardensummen investiert werden. Die Städte könnten das alleine nicht stemmen. Der Chemnitzer FC absolviert morgen Abend das erste Heimspiel der neuen Regionalligasaison. Zur Partie gegen den BFC Preußen ist ein Programm im 1-Stadion an der Gellertstraße geplant. Pressesprecherin Nicole Oeser.
6: Ja, neben dem sportlichen Highlight auf dem Platz gibt's auch in der Halbzeitpause das Saisonopening unserer Nachwuchs-, Frauen- und Mädchenmannschaften und der Schiedsrichter. Die dürfen wir alle auf dem Platz begrüßen und das ist zu jedem Saisonstart immer eine schöne Gelegenheit, einfach zu schauen, wer alles noch mit zum Chemnitzer FC gehört neben der ersten Mannschaft. Also darauf freuen wir uns sehr, alle Nachwuchsspieler und Spielerinnen und die Schiedsrichter begrüßen zu dürfen.
4: 3 gestohlene Wasserhähne haben auf dem Sonnenberg einen Schaden von rund 20.000 Euro verursacht. Einbrecher waren letzte Woche in eine Wohnung an der Zietenstraße eingedrungen. Dort rissen sie in einem Bad 3 Armaturen aus der Wand. Das Wasser überflutete dann mehrere Wohnungen des Mehrfamilienhauses. Der Wert der Beute liegt nur bei etwa 200 Euro.
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8: Guten Morgen, na, ist der Grill schon poliert? Dann vielleicht schnell nochmal die Freunde anrufen, denn die Temperaturen, die sind hochsommerlich bei uns in Chemnitz heute. Und da kann man ja lange draußen sitzen, 35 Grad werden es heute, tagsüber vielleicht ins Freibad, viel Sonnenschein gibt's. Morgen der Tag, der wird dann so ein bisschen durchwachsener werden. Zum Tagesstart haben wir ein paar mehr Wolken, später lockert's immer mal auf, dann kommt die Sonne raus, aber gegen Abend ist durchaus auch mal ein Tropfen möglich. Die Temperaturen bleiben aber weiter sommerlich. Mit bis zu 30 Grad auch zum morgigen Freitag. Und auf den Straßen, da sieht es relativ entspannt aus immer noch. Da haben wir noch nichts. Keine Staus, keine Blitzer. Gute Fahrt.
9: Dankeschön, Miri.
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0: wunderschönen Donnerstagmorgen. Es ist kurz vor sieben und es ist heiß oder es wird heiß. Deswegen heißt es bei uns auch heute wieder, der Preis ist Eis.
1: Wir laden Sie ein zum Eisessen. Ja. Vorher gibt es ein klitzekleines Quiz und wenn Sie da Lust drauf haben, dann rufen Sie doch jetzt einfach mal durch. Kostenlos natürlich. 08000 78 8000, das ist unsere Eishotline. 08000 78 8000.
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0: Es ist 7:15 Uhr, einen wunderschönen guten Morgen und es wird wieder ziemlich heiß heute.
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0: Ja, jetzt gibt's Eis für alle und wir spielen mit der Alice, die jetzt in der Leitung sein müsste. Guten Morgen, hallo.
2: Schönen guten Morgen.
3: Guten Morgen. Alice, was bist du für ein Eistyp? Es gibt ja so Menschen, also wenn du hier so Softeis hast, gibt's ja so Leute, die so mit so einem riesen Schnapp so oben so halbes Eis ist im Mund. Dann gibt's so die ganz vorsichtigen Schlecker, wo die Zunge ist so. Wie machst du das?
2: Ja, also ich bin der Ringsrum-Schlecker. Also so ringsrum.
3: Erstmal so, dass es nicht runter.
2: Ich arbeite mich von außen nach innen.
3: Ah, okay. Auch schön.
0: Ich bin der Kleckertyp. Also immer. Ich kann machen, was ich will. So. Irgendwie. Ja. Deswegen, ich bin jetzt zu Bechern übergegangen. Ich weiß, das ist jetzt ökologisch vielleicht auch nicht ganz astrein, aber naja. Alice, pass auf, wir machen Folgendes. Es gibt eine kleine Frage.
2: Ja.
0: Und wenn du die richtig beantwortest, dann gibt es den Eisgutschein. Ja, da kannst du auch noch ein paar nette Menschen einladen.
2: Okay.
0: Ich höre, das höre ich ja sofort an, dass du auch eine gewisse fußballerische Kompetenz mitbringst.
2: Ja. Oh Gott.
0: Eine regelrechte Expertise. Pass auf. Cleansy.
3: Ich bin raus, ich kann nicht helfen.
0: Der Cleansy wird heute 62. Jürgen Klinsmann, einer der erfolgreichsten deutschen Fußballer ever. Der war auch mal Bundestrainer. In seiner Ära fiel die WM 2006, also vor 20 Jahren, das sogenannte Sommermärchen. Wer war denn damals sein Co-Trainer, Alice, der ihn dann später auch abgelöst hat als Bundestrainer? War das A. Jogi Löw, war das B. Franz Beckenbauer oder C. Julian Nagelsmann?
2: Das weißt du. Na, das kann ja bloß eigentlich der Jogi Löw gewesen sein, dachte ich, oder?
0: 2006.
2: Oh. 2006?
0: Mhm. Nehmen wir Jogi?
2: Na, ich wüsste jetzt keinen anderen.
0: Ja, also ich, ja, benehm den Jogi. Und der Co-Trainer von Jürgen Klinsmann damals in seiner Zeit als Bundestrainer war natürlich Jogi Löw.
3: Ja!
0: Mensch,
3: mit Alice. Keiner Ahnung einen Eisgutschein gewonnen.
0: Was heißt denn keine Ahnung? Sofort wie
3: gut
0: aus
3: geraten,
0: der Pistole geschossen. Wunderbar.
3: Ja.
0: Alice, dann genieß den Sommertag ein bisschen.
2: Das mache ich.
0: Ja. Und ja, vielen Dank fürs Mitspielen. Bleib noch kurz dran.
2: Das mache ich.
0: Danke. Okay, tschüssi. Danke.
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0: Es ist 7:11. Am Donnerstag, 30. Juli, und hier kommt der Schaffner des deutschen Wetters, unser Wetter-Wetterman Michael Klein. Schönen guten Morgen.
1: Morgen,
0: Herr Klein. Jo, Sensation bei der Bahn. Es kann jetzt ein Gewinn vorgewiesen werden, und zwar zum ersten Mal seit 7 Jahren fährt die Bahn in die schwarzen Zahlen. Das ist doch wunderbar, oder?
1: Ja, das ist ja großartig. Dass wir also alle mehr Geld bezahlt haben, als die Bahn ausgegeben hat.
0: So ist es, nach 7 Jahren, ja. Also leichte Verspätung, aber immerhin. Ich erwähne das deshalb, weil es könnte heute wieder eine Herausforderung werden. Der Tim hat es vorhin erzählt, er war mit seinen Jungs unterwegs, sind nach Hamburg gefahren mit der Bahn, und plötzlich gab es eine Notbremsung. Gab aber keinen Grund, das System hat sich irgendwie von alleine aktiviert, und er sagt, dann irgendwie eine halbe Stunde, dann ging man, Notbremsung, Achtung, Notbremsung. Die haben also nicht mal die Lautsprecher ausbekommen, und dann ließen sich die Bremsen nicht mal lösen, und dann standen die da irgendwo auf der Strecke. Wenn das heute passiert, können wir Ihnen nur die Daumen drücken, dass die Klimaanlagen funktionieren, denn es wird heiß.
1: Ja, das ist, kannst du dich noch erinnern, im Juni irgendwann, dass wir gesagt haben, Mensch, also wenn man heute unterwegs ist mit dem Auto oder der Bahn, das kann lebensgefährlich sein. Und genau das sind dann die Situationen, wo es eben lebensgefährlich wird. Ja, heute sind wir mit den Temperaturen ein bisschen drunter. Wir werden so bei 37, 38 Grad in der Spitze landen, und trotzdem eben ein richtig heißer Tag. Der Höhepunkt dieser kleinen ersten Hitzewelle, die wir jetzt in dieser Woche, ich will es anders sagen, es kommt noch eine zweite hinterher, wollte ich sagen. Also deswegen sage ich jetzt die erste. Die dauert jetzt so 3 Tage, nämlich bis zum Samstag. Da können die Temperaturen noch vielleicht so stellenweise knapp an die 30 Grad hingehen, liegen meistens aber schon drunter. Dann geht es erstmal runter, und nächste Woche geht es nochmal über die 30 Grad. Also machen wir es der Reihe nach. Heute ein sonnig heißer Tag. Wahrscheinlich mal ein paar kleine Quellwolken am Nachmittag. Schauer und Gewitter noch nicht mit dabei, so wie es im Moment ausschaut. Aber eben sehr heiß. Die 38 Grad, die wird es schon häufiger bei uns heute im Freistaat geben. Punktuell vielleicht sogar noch ein bisschen mehr.
0: Ja. Dann, du hast schon angedeutet, wird es wieder ein kleines bisschen erträglicher.
1: Genau, also morgen nicht ganz so heiß, bei 33, 34 Grad. Samstag eben oftmals wahrscheinlich unter den 30 Grad. Und gerade morgen Nachmittagabend und auch am Samstagnachmittag und am Abend sind Schauer und Gewitter möglich. Nicht überall, aber möglich. Und wenn sie dann passieren, dann können die auch kräftiger, vielleicht stellenweise auch unwetterartig sein. Sonntag geht es mit den Temperaturen langsam schon wieder bergauf. Deswegen sage ich, das ist dann die nächste kommende Hitzewelle. Nämlich von Sonntag bis Mittwoch sind wieder Tagestemperaturen über 30 Grad drin. Und vor allem, es zieht sich jetzt durch. Die Nächte liegen immer so um 20 Grad. Teilweise in den Städten ein bisschen drüber, teilweise im Umland ein bisschen drunter. Also es bleibt einfach wirklich sehr heiß.
0: Alles klar, Micha, dann bleiben wir einfach mal dabei. Jetzt gibt's noch eins.
1: Käffchen.
0: Käffchen.

0: Jo, dann mal einen schönen Donnerstagmorgen für Sie. Was gibt's Neues von der Bundesregierung? Zum Beispiel das hier, der bisherige CDU-Generalsekretär Carsten Linnemann, der vor einem Jahr in einem Interview von sich selbst gesagt hatte, er wäre als Gesundheitsminister nicht erfolgreich, der wurde gestern, Sie ahnen es, zum Gesundheitsminister ernannt. Jetzt ist erstmal Sommerpause. Das ist die gute Nachricht. Wer Pause macht, der macht ja wenigstens nichts verkehrt. Was heute sonst noch wichtig ist und wichtig wird, das erfahren Sie auch gleich bei uns in den Nachrichten.
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9: Mit Ingo Enke, guten Morgen. Drei gestohlene Wasserhähne für 200 Euro haben auf dem Sonnenberg rund 20.000 Euro Schaden verursacht. Einbrecher hatten die Armaturen in einem leerstehenden Haus an der Zietenstraße aus der Wand gerissen. Die Deutsche Bahn hat im ersten Halbjahr Gewinn gemacht. Der Konzern hat laut Medienberichten ein Plus im dreistelligen Millionenbereich verbucht. In Frankreich, Spanien und Portugal sind neue Waldbrände ausgebrochen. Auf der griechischen Insel Kreta wurden rund 6.000 Urlauber in Sicherheit gebracht. Das Stadtteilfest Hilbersdorf und Ebersdorf wird nach der Hitzeabsage am 27. September nachgeholt. Gefeiert wird von 14 bis 19 Uhr im Eisenbahnmuseum. Sächsisch ist nicht gleich sächsisch. Comedians und Originale nehmen Sachsen-Klischees jetzt in einer Kurzfilmserie aufs Korn. Unter sogehtsächsisch.de.
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11: Ja, einen schönen guten Morgen. Einen wunderbaren Start in einen wunderschönen Donnerstag. 35 Grad die Höchstwerte heute bei uns in Chemnitz. Viel Sonnenschein. Für dieses Wetter fahren andere Menschen in den Urlaub. Das brauchen wir nicht. Morgen der Tag, der wird allerdings so ein bisschen unbeständiger werden. Da starten wir mit ein paar mehr Wolken. Später lockert es Stück für Stück auf. Aber gegen Abend ist dann durchaus auch mal der ein oder andere Tropfen möglich. Die Temperaturen bleiben aber auch morgen sommerlich mit Höchstwerten um die 30 Grad. Und auf den Straßen, da haben wir noch nichts. Keine Staus und Blitzer, alles entspannt, aber vielleicht haben Sie schon irgendwas gesehen. Dann klingeln Sie gerne mal durch bei mir 03 mal 800 und die 4 ist die Nummer. Gute Fahrt.
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15: Yeah.
16: Hasta la vista, baby.
0: So, ich wünsche einen schönen guten Morgen. Es ist 7 Minuten vor halb acht und gleich geht's hier mal um die Geheimratsecken. bei uns.
3: Ja. Ja. Geht das eigentlich noch hier? Guck mal.
11: Ja, weil, ja, es gibt.
0: Ja, ich kämpfe immer schlimmer. Schon so, ich versuche es ein bisschen zu kaschieren. Ja,
11: bei dir ist es nicht so, nee, du hast nicht so die Tendenz, dass es da so ganz...
0: Geht's noch?
11: Ja. Da, bei dir wird es eher so hier so ein bisschen aber dünn, ich, aber da bei den Geheimratsecken nicht.
0: Ich sag dem Garlef immer, ja, schöne Grüße, Garlef, das ist mein Lieblingsfriseur. Ja. Garlef, ich komme übrigens demnächst mal wieder vorbei und ich sage ihm immer, lass vorne ein bisschen länger. Dann kaschiert das. Wisst ihr, dann kann man das so, dann wächst das so ein bisschen drüber.
11: Ja, aber das wird dann auch komisch, wenn man es so drüber legt, ist auch seltsam.
0: Der Garlef weiß schon, wie es geht.
11: Ja, aha. Schöne so, Grüße. Hast du jetzt, kriegst du jetzt dreimal umsonst, wenn du das jetzt, wenn du nochmal sagst, wie er heißt?
0: Ich hoffe wenigstens halbwegs kurzfristig einen Termin.
11: Ja, ist ja auch, ach so, ist ach, deshalb. So. Gut, aber eigentlich geht es gar nicht um uns, sondern um den Gunther. Der Gunther hat uns nämlich geschrieben und Gunther möchte gerne wissen, Sie können uns übrigens auch Fragen schicken, wenn wir mal irgendwie was behandeln sollen im Radio. Gunther möchte gerne wissen, warum die Geheimratsecken, also wenn es hier oben so ein bisschen dünn wird beim Mann, warum die Geheimratsecken denn eigentlich Geheimratsecken heißen.
0: Das
11: und die Antwort,
0: gute Frage,
11: die gibt's gleich.
0: Okay, bleiben Sie dran.
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0: Gute Chrissy, Christina Stürmer. Ich lebe. Und zum Leben dazu gehören für viele auch Geheimratsecken. Ja? Aber warum heißen die eigentlich so? Ja? Also wenn es da oben so ein bisschen lichter wird. Wo kommt das her? Na, Gunther möchte das wissen. Gunther hat es geschrieben an unser Lehrer kennt Christine. Und die Christine kennt auch die Antwort auf diese Frage.
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2: Ja, diese Bezeichnung, die kommt noch von früher, als Deutschland noch in verschiedene Königreiche und Herzogtümer aufgeteilt war. Die jeweiligen Herrscher hatten alle hochgestellte Regierungsbeamte, Berater und die trugen die Bezeichnung Geheimer Rat. Geheim gar nicht so sehr im Sinne von heimlich, sondern eher vertraut. Ja, und um so ein vertrauter Ratgeber zu sein, da war man natürlich nicht erst 20 Jahre alt, sondern das bedurfte einiger Erfahrung. Die Herren waren also alle schon etwas älter und neigten deshalb in der Schläfengegend ein wenig zum Haarausfall. Übrigens, andere Länder, andere Ecken. In Österreich spricht man von Hofratsecken und in der Schweiz sind es Ratsherrenecken. Gemeint ist aber immer das Gleiche, die kahlen Stellen an den Schläfen, die Geheimratsecken.
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0: 6:06.
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3: Einen wunderschönen guten Morgen. Ja, die Frühstückseier, die kann man jetzt schon fast auf der Motorhaube vom Auto braten. Das wird ein sehr heißer Tag. Die Temperaturen, die gehen so auf 34 Grad rauf. Viel Sonnenschein gibt's den ganzen Tag. Und auf den Straßen, das alles noch sehr entspannt. Da haben wir noch nichts weiter. Ich wünsche eine gute Fahrt und einen schönen Donnerstag.
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0: Dankeschön. Mal ganz speziell an die Kollegen von der Polizei, die gestern, es war schon gestern Morgen, hinter mir hergefahren sind. Aber erstmal einen schönen guten Morgen, Herr Klein, unser Chefmeteorologe Michael Klein.
1: Guten Morgen, morgen. Ja,
0: die sind hinter mir hergefahren. Ich habe es aber zu spät gemerkt, und zwar in der 30er-Zone. Ich bin im Taxi hinterher. Ich fahre ja früh um 4 zur Arbeit. Ja, Sendung geht ja um 5 los. Früh um 4 zur Arbeit. Ich bin im Taxi hinterhergefahren in der 30er-Zone. Dachte, na, der Taxifahrer weiß, ob hier geblitzt wird oder nicht. Ja, die kennen sich ja aus. Und bin dem also mit knapp 50 hinterher. Und hinter mir war auch jemand. Und auch nichts Böses dabei gedacht. Und plötzlich sehe ich, dass das die Polizei war. Und die haben mich vom Haken gelassen. Die haben mich nicht angehalten, obwohl ich wirklich doch zu schnell war. Ich gebe es zu.
1: Und den Taxifahrer auch?
0: Den auch. Die haben uns beide einfach in Ruhe gelassen. Und da habe ich mir so die Frage gestellt, was so in so einem Streifenwagen, was sich da so abspielt. Die sind ja zu zweit dort, ja?
1: Ja.
0: Ob dann da einer sagt, oh, ja, guck mal, der ist zu schnell, den ziehen wir jetzt raus. Und dann sagt der andere, oh, nee, du hast keine Lust, lass den doch in Ruhe. Oder guck mal, wie langweilig der aussieht, das machen wir jetzt nicht. Wie wird das ablaufen? Oder werfen die eine Münze? Oder?
1: Nee, ich glaube, da wird diskutiert von hinten. Dann überlegt man sich, ja, vielleicht hat er auch einen miesen Tag.
0: Ja, ja.
1: Und guck mal, es ist so früh in der Nacht, ja. Da ist auch noch keiner auf der Straße. Und guck mal, siehst du, der hat ganz komische Ohren.
0: Ja, also, genau.
1: Der sieht irgendwie komisch aus.
0: Oder sind vielleicht auch Kleinigkeiten. Nee, warte, ich muss erstmal meine Frau noch anrufen, ja, oder meine Freundin. Also, dass die Polizisten vielleicht noch was anderes zu tun haben gerade, als irgendjemanden rauszuziehen. Ich weiß es nicht.
1: Halten wir mal fest.
0: Oder streiten die sich vielleicht? Dass der eine sagt, ich will den jetzt mal anhören. Und so, nö, ich weiß nicht.
1: Was nee. Soll, ja, nee. Ich glaub, das sind ja immer so richtig gute Teams. Also,
0: ja,
1: so wie ich das aus dem Fernsehen kenne.
0: Okay, ja,
1: so,
0: ja.
1: Der eine zieht den Mundwinkel hoch und dann sagt der andere, oder die andere nickt dann.
0: Ja.
1: So, und ich habe immer das Gefühl, die Frauen sind noch ein bisschen tougher und genauer.
0: Das glaube ich auch. Ja.
1: Also, war nur ein Gefühl, kann ich nicht wirklich sagen. Ja. Aber jetzt, mal ehrlich, André Hart, also, du bist zu schnell gefahren.
0: Mhm.
1: So, und jetzt bettelst du praktisch darum, dass du sagst, bitte, ihr müsst das aber hier mal ordentlich handhaben, ihr habt mich gar nicht
0: gehalten. Nee, im Gegenteil, oder? Ich habe mich doch bedankt, dass es eben nicht dazu gekommen ist, weil A, wäre ich dann zu spät zur Sendung gekommen, wenn sie mich rausgezogen hätten.
1: Ja.
0: Ja, B, hätte es dann möglicherweise, ich weiß gar nicht, wie das ist, haben die was zum Messen dabei? Also zum Geschwindigkeitsmessen? Oder reicht es, wenn die hinter dir herfahren, jetzt irgendwie, keine Ahnung, 200, 300, 400 Meter und sagen so, sie sind ja aber 45 gefahren statt 30. Wir sind zu zweit.
1: Was fährst du aktuell für ein Auto?
0: Da war ich mit einem kleinen Auto unterwegs, mit einem Mini.
1: Okay. Weil ich glaube nämlich, wenn du so ein großes hast, dann denken die sich auch, oh, das ist wieder einer, der sagt, machen Sie ruhig, ich habe einen guten Anwalt. So, und ich habe bis jetzt jedes Knöllchen mit dem Anwalt. Du weißt, die zahlen ja dann 700 Euro oder was für einen Anwalt, anstatt die 30 Euro für ein Knöllchen zu zahlen. Oder so.
0: Ach, Fragen über Fragen, was sich da wohl so abspielt im Inneren eines Streifenwagens. Ja, die Entscheidungsfindung. Finde ich sehr spannend.
1: Es ist hier ein Anwalt anwesend, eine Anwältin. Wie ist denn das? Also du hast ja jetzt im Radio öffentlich zugegeben, dass du zu schnell gefahren bist. Reicht das jetzt aus?
0: Das ist eine gute Frage. Ja.
1: Es war ja nicht vorsätzlich. Du bist ja sozusagen hinterhergezuckelt.
0: Das Taxi hat mich sozusagen gezogen. Ich konnte gar nicht anders.
1: Und der Berufskraftfahrer muss es ja wissen.
0: Ja, eben. Ne? Ja. Das ist so einfach die Vertrauensposition, auf die ich mich verlassen habe. Micha, wir gucken jetzt mal apropos Vertrauen. Wir vertrauen dir bei der Wettervorhersage. Gibt ja viel wichtigere Themen heute, als zu schnell Auto zu fahren. Weil es wird ziemlich heiß, es wird hochsommerlich.
1: Ja, so kann man es auch nennen. Es wird einer der heißesten Tage des Jahres. Wir sind nah wieder an den Rekordwerten, ehrlich gesagt, am Nachmittag, nämlich 37, 38 Grad. Es kann sogar, ich will es nicht ausschließen, irgendwo bei uns im Freistaat die 40 Grad mal auftauchen. Damit also wirklich wieder im Bereich der absoluten Rekordwerte. Und das ein Tag mit ganz viel Sonnenschein, wenigen fast schon schattenspendenden Wolken, muss man ja sagen. Aber auch das Schauer- und Gewitterrisiko ist heute noch gering. Es wird also ein heißer Tag und dann eine relativ warme Nacht in den Innenstädten, oftmals um 20 Grad, eine tropische Nacht. Im Umland kann es ein bisschen weiter runtergehen.
0: Okay, ganz kurz, morgen dann wieder ein bisschen Entspannung.
1: Ja, da sind es immer noch so 33, 34 Grad später. Gut. Also früher hätten wir gesagt, das ist Hitze. Inzwischen haben wir uns fast schon dran gewöhnt. Da tut der Klimawandel auch was für. Und morgen Nachmittag und am Samstagnachmittag vor allem, da sind kräftige Schauer und Gewitter möglich. Da muss man mit rechnen. Dann gehen die Temperaturen am Sonntag ein bisschen runter, bevor es Montag, Dienstag, Mittwoch wahrscheinlich wieder über 30 sind.
0: Ja, dann würde ich sagen, wir gönnen uns jetzt erstmal noch eins.
1: Käffchen!

0: 12 Minuten vor 8 ist es. So, vielleicht zum Wachwerden eine schöne kalte Cola, vielleicht auch zum Erfrischen. Ist ja eigentlich weltweit das Symbol für den American Way of Life, die Cola, erfunden in den USA. Jedenfalls glaubte man das bisher, denn in einem toskanischen Kloster in der Nähe von Florenz ist ein Zettel, ein Rezept für eine Mixtur aufgetaucht, die der modernen Cola auffällig ähnelt. Bisher galt 1886 als das Jahr, in dem die Cola eben in den USA erfunden wurde. Das Rezept, das jetzt in der Toskana gefunden wurde, ist allerdings deutlich älter. Was heute sonst noch wichtig ist und wichtig wird, das erfahren Sie auch gleich bei uns in den Nachrichten.
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0: Ingo Enke, guten Morgen. Obwohl Einbrecher aus einem Haus auf dem Sonnenberg nur 3 Wasserhähne stahlen, richteten sie einen großen Schaden an. Carsten Kuliski berichtet.
1: Der oder die Täter waren in der vergangenen Woche in eine Wohnung an der Zietenstraße eingebrochen. Dort rissen sie 3 Armaturen aus der Wand eines Bades. Das Wasser hatte dann mehrere Wohnungen des momentan leerstehenden Mehrfamilienhauses überflutet und 20.000 Euro Schaden angerichtet. Der Wert der gestohlenen Wasserhähne liegt dagegen nur bei etwa 200 Euro. Die Polizei sucht nun Zeugen und ermittelt wegen Einbruch und Diebstahl.
0: Der neue Bundesverkehrsminister Steffen Bilger ist zuversichtlich, den Zustand von Straßen, Brücken und Schienen mit den Infrastrukturmilliarden verbessern zu können. Im ZDF hat der CDU-Politiker aber davor gewarnt zu glauben, dass das sehr schnell und ohne Unannehmlichkeiten geht. Bilger hatte gestern Patrick Schnieder als Verkehrsminister abgelöst. In mehreren Regionen Frankreichs sind wieder Waldbrände ausgebrochen. Auch in Spanien lodert ein neues schweres Feuer in einem Nationalpark an der Grenze zu Portugal. Bei einem Waldbrand auf der griechischen Insel Kreta kamen 2 Feuerwehrleute beim Löschen ums Leben. Für das abgesagte Stadtteilfest in Hilbersdorf und Ebersdorf gibt es einen neuen Termin. Gefeiert wird am 27. September von 14 bis 19 Uhr im Eisenbahnmuseum. Das ursprünglich für Ende Juni geplante Fest musste wegen der Hitzewelle ausfallen. Bei der 5. Ausgabe stellen sich soziale, kulturelle und kirchliche Einrichtungen vor. Außerdem beteiligen sich Kitas, Schulen, Sportvereine und Firmen aus beiden Stadtteilen. Sächsisch ist nicht gleich Sächsisch und Sachsen nicht gleich Sachsen. Der Kernpunkt einer neuen Kampagne. Anke Wolf berichtet.
2: Was denkt der Erzgebirger über die Leipziger? Was meint der Dresdner über die Oberlausitzer zu wissen? Und wie sieht die Vogtländerin den Rest des Freistaats? Das hat die Standortkampagne So geht Sächsisch aufgegriffen. Mit Humor und Augenzwinkern werden Sachsen-Klischees in einer gleichnamigen Kurzfilmserie aufs Korn genommen. Dabei ergründen unter anderem der Dresdner Comedian Tim May, der Oberlausitzer Musiker Kurtel oder Dialektfluencerin Christina vom Dorf Unterschiede und Marotten der Menschen hier bei uns.
0: Alle 3 Folgen gibt's unter sogehtsächsisch.de.
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5: Ja, einen schönen guten Morgen. Einen wunderbaren Start in einen wunderschönen Donnerstag. 35 Grad die Höchstwerte heute bei uns in Chemnitz. Viel Sonnenschein. Für dieses Wetter fahren andere Menschen in den Urlaub. Das brauchen wir nicht. Morgen der Tag, der wird allerdings so ein bisschen unbeständiger werden. Da starten wir mit ein paar mehr Wolken. Später lockert es Stück für Stück auf. Aber gegen Abend ist dann durchaus auch mal der ein oder andere Tropfen möglich. Die Temperaturen bleiben aber auch morgen sommerlich mit Höchstwerten um die 30 Grad. Und auf den Straßen, da haben wir noch nichts. Keine Stau und Blitzer, alles entspannt, aber vielleicht haben Sie schon irgendwas gesehen. Dann klingeln Sie gerne mal durch bei mir, 03 mal 800 und die 4 ist die Nummer. Gute Fahrt.
6: Dankeschön, Miri.
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0: Lady Gaga um kurz nach 8 und damit einen wunderschönen guten Morgen. Jetzt gibt's Freitickets fürs Kino.
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0: Ja, ab heute neu in den Kinos der neue Spider-Man.
2: Spider-Man Brand New Day, so heißt der neue Film. 5 Jahre lang mussten die Fans warten, seit dem letzten Film. Und wieder spielt Tom Holland die Hauptrolle, also als Peter Parker. Und seit dem letzten Film, das war ja No Way Home, ist quasi die Erinnerung an Spider-Man völlig ausgelöscht. Also niemand mehr kann sich an ihn erinnern und der ist jetzt so der... Ja, der einsame Held, der in den Straßen von New Yorks lebt, offiziell so als unauffälliger Student. Aber natürlich ist er weiterhin Spider-Man und kämpft gegen das Böse.
3: Oha. 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Sie sind der Einzige, der immun ist. Sie sind der Einzige, der sie spüren kann.
4: Was glauben Sie, wonach die suchen?
0: Rettet die Welt. Und das jetzt schon seit über 60 Jahren. Ja, kommt ja so aus den 60ern, die Figur Spider-Man, ja, aus dem Marvel-Comic-Universum. Oh. Und die waren damals allerdings nicht so überzeugt, dass das funktioniert, weil Spider-Man ist ja eigentlich so ein Anti-Held, so ein Verlierer-Typ. Mhm. Und das hat er mit mir gemeinsam. Ja, also das, ja, ich bin ja auch so eher so der Verlierer-Typ. Ne? Und guck mal, wie lange wir uns hier schon halten und das Böse bekämpfen in der Welt.
2: Jeden Tag die Welt. Ich sehe dich irgendwie gerade in so einem Anzug.
0: Ja, nee.
2: So, du dich so zwischen den Häusern hin und her schwingst in Ottendorf-Ockrilla.
0: Ja, genau. Nee, also der Verlierer-Typ, der die Welt rettet. Spider-Man, unfassbar erfolgreich, wie gesagt, seit über 60 Jahren. Die hatten damals, das haben wir heute Morgen mit unserem Tim besprochen,
2: genau.
0: Auch die Bedenken, dass die Leute so eine Spinnenphobie haben, so grundsätzlich ja, eher
2: so
0: abgeneigt sind.
2: Mensch, dass sie das irgendwie nicht so geil finden, aber hat eine große Fangemeinde.
0: Definitiv.
2: Und jetzt ist der neue Spider-Man im Kino. Brand New Day heißt er, 2,5 Stunden lang. Und wenn Sie ihn angucken wollen, die Tickets haben wir hier.
0: Mhm. Ja. Rufen Sie gerne an. Kostenlos, Freitickets fürs Kino. Die Nummer, also die Freitickets sind sowieso kostenlos, aber ich meine, die Telefonnummer ist auch kostenlos, die 0800 78 8000. Dann schon mal ganz viel Spaß.
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0: Wunderbar. Damit einen wunderschönen guten Morgen und 8:12. Es wird höchste Zeit für den Bundestrainer des deutschen Wetters. Hier ist er. Unser Chefmeteorologe Michael Klein. Guten Morgen. Und wir spielen jetzt das kleine Quiz mit Michael Klein. Das darüber entscheidet, wer das Käffchen nach dem Wetterbericht ausgibt. Michael.
1: Also das heißt, du hast mal wieder Fragen.
0: Ich habe viele Fragen, aber eine stelle ich dir gleich. Klinsi, Jürgen Klinsmann, wird heute 62. Mhm. War ja auch mal Bundestrainer, so 2004 bis 2006. Seine Ära fiel ja auch die WM 2006, dann das Sommermärchen. Der hat mal einen richtigen Beruf gelernt, ursprünglich, der Jürgen Klinsmann. Was ist denn der vom Beruf, der Klinsi? Bäcker, Maler oder Klempner?
1: Also ich freue mich, weil wir hatten ja lange Pause.
0: Ja,
1: lange,
0: wir hatten lange Sommerpause, das stimmt.
1: Du hattest
0: ja
1: viel Zeit über dich, dein Sozialverhalten und den Umgang mit Freundschaften nachzudenken. Und du kommst mit und die erste Frage, die du mir stellst, ist eine Fußballfrage. Die Älteren, die schon früher mal hier eingeschaltet haben, wissen, dass das genau mein Spezialgebiet ist.
0: Ja.
1: So, also, aber mit Malern, in Malern bin ich auch nicht gut, im Backen bin ich auch nicht gut, in den Klempnern, ich hasse es. Wenn ich irgendwo einen Wasserhahn eindichten muss oder so, ist immer furchtbar. So, also damit gibt es auch keine Neigung. Ich habe irgendwie das Gefühl, ich habe ja viele Gefühle und wenig Wissen. Aber ich meine, ich hätte bei Cleansea mal irgendwas mit Bäcker gehört. Aber ich weiß nichts.
0: Also viel Gefühl, wenig Wissen, wie es eben so ist in der Meteorologie. Und
1: da ist wirklich, Meteorologie ist keine so hundertprozentige Wissenschaft. Da ist manchmal ein Gefühl nicht so schlecht, muss man mal dazu sagen. Ja.
0: Da
1: so wie Hausärzte ja manchmal an dir schnuppern und da dann schon erkennen können.
0: Da wird viel geraten.
1: Nee, da ist nicht geraten, das ist einfach eine ganze Lebenserfahrung. Ja.
0: Also Jürgen Klinsmann, gelernter Bäcker, Maler oder Klempner, du sagst Bäcker?
1: Ich glaube Bäcker.
0: Okay, dann locken wir das mal ein. Also seine Familie kommt eigentlich aus Brandenburg. Papa sind dann aber nach Baden-Württemberg gegangen. Dort ist er auch geboren. Und tatsächlich, bis 2020 hatte die Familie Klinsmann eine Bäckerei in Göppingen. Und der Klinsi hat den Beruf des Bäckers erlernt. Jawohl. Micha, du holst den Punkt. Bedeutet, ich gebe ein Käffchen aus, aber eben erst nach dem Wetterbericht. So, der kommt jetzt.
1: Halten wir mal fest, in dieser Woche, ich habe eine hundertprozentige Trefferquote.
0: Stimmt, weil das haben wir jetzt zum ersten Mal gemacht nach dem Kurzurlaub.
1: Schön. Ja.
0: Herrlich. Micha, das Wetter auch herrlich.
1: Ja, das ist die Frage, ob man es herrlich findet oder nicht. Das liegt natürlich im Auge des Betrachters. Wer Wärme bzw. Hitze mag und dann in der Sonne braten will, der könnte das ganz toll finden. Natürlich muss man sagen, die Sonne hat immer noch viel Kraft, ist natürlich nicht mehr so hoch wie Mitte, Ende Juni der Sonnenstand und damit auch die Intensität der UV-Strahlung. Aber es brät natürlich ordentlich runter. 37, 38 Grad werden heute öfter mal die Höchsttemperaturen sein. Viel Sonne, wenige Wolken, Schauer- und Gewitterrisiko noch sehr gering heute.
0: Wie ist denn das eigentlich mit den Fußballstars von heute? So, weiß nicht, jetzt Goretzka, Kimmich und so. Haben die richtige Berufe noch gelernt? Machen die noch was irgendwie so Bäckerei oder Gas, Wasser, Scheiße oder irgend sowas? Nee, wahrscheinlich nicht, oder?
1: Doch Schmuckdesigner.
0: Influencer.
1: Und Influencer, glaube ich mal.
0: Und Spielerfrau-Betreuer.
1: Ja, Spielerfrau-Betreuer. Nee, Spielerfrau-Manager.
0: Manager, genau.
1: Ja.
0: Wie geht's weiter mit dem Wetter?
1: Mit dem Wetter? Nicht mehr ganz so heiß morgen, aber immer noch heiß, nämlich 33, 34 Grad. Das sind auch schon Temperaturen, unter denen man ächzen und stöhnen kann. Vor allem wird es morgen dann auch noch ein bisschen drückender, schwüler werden und dann steigt auch die Möglichkeit für Schauer und Gewitter am Nachmittag, am Abend an. Das kann dann punktuell auch mal etwas kräftiger sein und vor allem auch am Samstag. Temperaturen am Samstag meistens nur noch knappe 30 Grad. Der Sonntag wird drunter liegen, aber in der nächsten Woche gibt es nochmal 3-4 Tage, die 30 Grad überschreiten. Und vor allem, müssen wir noch erwähnen, die Nächte bleiben sehr, sehr warm. Das heißt, die Abkühlung ist nicht so richtig da.
0: Also, es ist Sommer und kein Ende in Sicht. Und jetzt kommt das Käffchen in Sicht. Ich gebe einen aus, ne?
1: Sehr gerne.

0: Jo, dann mal einen schönen Donnerstagmorgen für Sie. Was gibt's Neues von der Bundesregierung? Zum Beispiel das hier, der bisherige CDU-Generalsekretär Carsten Linnemann, der vor einem Jahr in einem Interview von sich selbst gesagt hatte, er wäre als Gesundheitsminister nicht erfolgreich, der wurde gestern, Sie ahnen es, zum Gesundheitsminister ernannt. Jetzt ist erstmal Sommerpause. Das ist die gute Nachricht. Wer Pause macht, der macht ja wenigstens nichts verkehrt. Was heute sonst noch wichtig ist und wichtig wird, das erfahren Sie auch gleich bei uns in den Nachrichten. 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
11: Mit Ingo Enke, guten Morgen. Im Bürgerpark Gablenz dürfen Jugendliche jetzt legal Graffiti sprühen. Als Fläche dient ein alter Überseecontainer. Angesichts der Hitzewelle fordert der Deutsche Städtetag Bund und Länder auf, Kommunen bei der Klimaanpassung zu unterstützen. Bundesweit müssten Milliarden investiert werden. Die UEFA will sich gegen Pläne der FIFA wehren, Anteile an Weltmeisterschaften an Privatinvestoren zu verkaufen. Die europäischen Verbände sollen sich heute zu einer Krisensitzung treffen. Der Chemnitzer FC hat morgen Abend Heimspielauftakt gegen den BFC Preußen. In der Halbzeitpause werden die Nachwuchs- und Frauenteams des Vereins vorgestellt. Drei gestohlene Wasserhähne für 200 Euro haben auf dem Sonnenberg 20.000 Euro Schaden verursacht. Nachdem Einbrecher die Armaturen herausgerissen hatten, wurde das leerstehende Haus an der Zietenstraße überflutet.
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13: Einen wunderschönen Donnerstag, schönen guten Morgen. 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Denn Hand aufs Herz, ein Eis ist bei dem Wetter das Beste, was einem passieren kann, oder? 35 Grad die Höchstwerte bei uns in Chemnitz, viel Sonnenschein heute. Morgen ist das Wetter so ein bisschen verhaltener, da starten wir mit ein paar mehr Wolken. Später lockert's auf. Gegen Abend ist dann vielleicht auch mal ein kleinerer Tropfen möglich, aber bei nach wie vor heißen Temperaturen 30 Grad die Höchstwerte am morgigen Freitag. Und auf den Straßen haben wir einen kleinen Stau. A72 aus Zwickau zwischen Chemnitz-Rottluff und dem Kreuz Chemnitz. 5 Minuten plus hier.
0: Okay, danke schön, Miri.
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13: Guten Start. Hi.
16: Die Begeisterung ist riesengroß, denn jetzt geht's.
0: Mein Gott, das wird schön. Herzlich willkommen, Sie haben noch nichts verpasst. Jetzt geht's erst richtig los mit der riesengroßen Begeisterung für diesen Donnerstag, für diesen 30. Ja. Juli.
17: Ich habe hier gerade so aus einem Auge Fernsehen mitgeguckt und die machen heute das Thema, wie das Urlaubsgefühl länger anhält. Wenn du jetzt wieder ins Büro musst, wie du das Urlaubsfeeling länger hast. Und da hatten sie auf Platz 1 jetzt gerade bei den Tipps, ich soll mir am Arbeitsplatz ein Urlaubsfoto aufstellen. Aha. Also du hast es auf dem Handy gleich, ne? Mich macht das aggressiv.
0: Ja?
17: Wenn ich da doch, das ist ja dann so. Sitzt du hier im Büro?
0: Und verlängert so ein bisschen.
17: Ist verlängert? Findest du auch?
0: Ja, ja.
17: Okay,
0: ja, ja.
17: Na gut.
0: Naja, aber unsere Arbeit ist doch wie Urlaub.
17: Das kommt ja noch hinzu.
0: Ja. Der schönste Job der Welt. So, die schönsten Ansager der Welt, die wünschen Ihnen natürlich. Ja. Also wenn was Spaß macht,
17: dann kommen noch welche.
0: Färbt das ja auch ab. Na, dann sieht man das ja auch immer gleich. 4 Minuten vor 9 ist es also. Dann auf einen sonnigen Donnerstag.
17: Morgen.
0: Auf
17: geht's.
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0: Ja, kurz nach halb neun jetzt.
1: Boah, da ist was los.
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3: Im Rahmen seines Sommerferienprogramms bietet unser Schlossbergmuseum Familienführungen an. Da kann man auf die Spuren der Geschichte unserer Stadt gehen und viel zum Beispiel über die Mönche und das Kloster erfahren. Los geht's um 14 Uhr. Man sollte sich aber sicherheitshalber vorher anmelden. Beim Parksommer wiederum steht dann ab 17 Uhr die Gesundheit im Mittelpunkt. Da wird zum Kinder-Yoga eingeladen.
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0: Jo. 7:07 jetzt. Wir schauen mal ganz kurz da draußen. Miri, bitte.
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3: Einen wunderschönen guten Morgen. Boah, ist das ein herrlicher Tag bei uns in Chemnitz. Die Temperaturen gehen auf 35 Grad rauf. Viel Sonnenschein gibt's dazu. Und auf den Straßen haben wir nur einen kleineren Stau. Auf der A72 aus Zwickau kommen zwischen Chemnitz-Rottluff und dem Kreuz Chemnitz. 5 Minuten Zeitverlust sind zu verschmerzen. Gute Fahrt.
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0: Bist du noch ganz gesund, Micha?
1: Ich hab den Eindruck, du machst da irgendwelche Sportgymnastik gerade bei dem bei, oder?
0: Nee, ich finde das hier so die Spice Girls. If you wanna be my lover. Lover, lover, lover. Naja, bald geht's uns ja gesundheitlich allen besser, denn wir haben seit gestern einen neuen Gesundheitsminister.
1: Ist das nicht der, der vorher gesagt hatte, er wäre kein guter Gesundheitsminister?
0: Genau der, Carsten
1: Lindemann. Genau der, ja, okay.
0: Der hat vor einem Jahr gesagt, oh, Gesundheitsminister, nee, oh, das funktioniert nicht, da wäre ich ganz schlecht. Und genau ja. Der genau der wurde gestern zum Gesundheitsminister ernannt. So läuft das in der Politik.
1: Ach, 2026. Jetzt weiß ich, warum Frau Eiche die Wirtschaftsministerin ist, wo ja sogar die Wirtschaft inzwischen sagt, um Gottes Willen, das ist die Schlimmste von allen.
0: Und da haben wir noch nicht über den Bundeskanzler gesprochen. Ja, Fragen über Fragen, Micha, aber Gott, das ist ja in vielen Bereichen so.
1: Ja, aber ich möchte auch mal sagen, weißt du, wer will es denn sonst machen?
0: Ja, das ist doch auch wie mit den Ansagern hier früh im Radio. Ja. Wer will es denn sonst machen? Ja. Ich hätte vor 10 Jahren auch noch gesagt, Gottes Willen, ich wäre ein ganz schlechter Ansager früh.
1: Ja.
0: Und jetzt sitzen wir hier. So.
1: Und heute sagen es andere über uns.
0: Ja, stimmt, so ist es. Ja, Micha, jetzt gucken wir mal. Deine Kernkompetenz liegt jetzt auch nicht so sehr beim Wetter, aber wir können es ja mal versuchen und schauen uns mal den Tag an. Der wird relativ heiß heute.
1: Ich könnte auch nicht Fraktionsvorsitzender werden, weil dann müsste man ja auch so handeln, wie man spricht. Ne? Das ist ja geht ja auch nicht. Also deswegen ja beim Wetter. Ich handle so, also ich mache heute nicht viel bei den Temperaturen. Das heißt 37, 38 Grad in der Spitze. Das kann punktuell sogar noch ein bisschen mehr werden. Das ist das Wetter, wo, wie heißt es immer so, wie hat die Oma immer gesagt, Ochs und Esel bleiben zu Hause im Schatten und schonen sich. Also den Marathonversuch sollte man heute nicht starten. Es wird ordentlich heiß, es gibt viel Sonnenschein. Schauer- und Gewitterrisiko ist noch sehr, sehr gering. Nachmittags, abends wird es noch ein bisschen drückender und damit noch unangenehmer. Und es steht uns eine warme Nacht bevor. Das heißt, Tiefstemperaturen oftmals um 20 Grad mitten in den Städten. Bleiben wir auch so bei 20 Grad und darüber. Im Umland, da wird es nochmal erfrischender.
0: Ja. Ich habe Christoph Hein im Urlaub Christoph Hein gelesen, das Narrenschiff. Christoph Hein, groß geworden in der DDR, ist jetzt über 80. Und das ist ja so sein Opus Magnus, also sagt man so, also so sein großes Abschlusswerk, wo er so die Geschichte der DDR so ein bisschen erzählt anhand von 2, 3 Familien. Und da ist es auch so, ne, dass also politische Positionen oder auch so Fachpositionen besetzt wurden, einfach so nach politischen Proports eben. Ja. Und das hat die DDR im Grunde genommen kaputt gemacht.
1: So. Ja, ich muss ja auch sagen, ich besetze ja hier auch eine Stelle, nämlich als der Vorzeige-Wessi, so dass man auch hier im Unternehmen sagen kann.
0: Der Proporz,
1: kann,
0: richtig, genau.
1: Der Proporz, wir haben einen, haben wir mit reingenommen.
0: Richtig.
1: So, das entschuldigt mir.
0: Der kann es zwar nicht, aber er ist dabei. Nächsten Tage entspannt sich alles wieder ein bisschen.
1: Ja, wobei nicht so auf Dauer. Also wir haben noch, man muss schon sagen, noch eine kleine Hitzestrecke zu durchstehen, vor allem weil die Nächte noch so warm sind. Und das zieht sich noch, da kann ich nicht so schnell Hoffnung machen, das zieht sich noch bis Mitte nächster Woche durch, dass wir immer wieder auch tropische Nächte haben werden. Tagsüber wird es morgen entspannter sein, schon mal bei 33, 34 Grad. Etwas entspannter als heute, aber nicht richtig. Es bleibt drückend warm. Dann sind Nachmittagsschauer und Gewitter möglich, genauso am Samstag. Der Samstag wird etwas niedriger, meistens unter 30 Grad sein. Und dann zieht es nochmal an, das heißt Montag, Dienstag, Mittwoch nach den aktuellen Prognosen wieder über 30 bis 34 Grad.
0: Also, der Sommer bleibt und wir bleiben auch dabei. Jetzt noch eins.
1: Ach, Käffchen bitte. Das.

0: Mr. Props. 13 Minuten vor 9, wunderschönen guten Morgen. Sensation bei der Deutschen Bahn. Die hat im ersten Halbjahr 2026 schwarze Zahlen eingefahren. Ja, im wahrsten Sinne des Wortes. Kann einen Gewinn verbuchen und zwar zum ersten Mal seit 7 Jahren. Also mit einer leichten Verspätung, wie man bei der Bahn sagen würde. Was heute sonst noch wichtig ist und wichtig wird, erfahren Sie auch gleich bei uns in den Nachrichten.
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2: Mit Ingo Enke, guten Morgen. Unsere Stadt erweitert ihr Angebot für Graffiti-Künstler. Ein alter Schiffscontainer wird im Bürgerpark Gablenz zur legalen Leinwand. Mehr von Gunnar Tichy.
3: Der kreativ besprühte Container soll in regelmäßigen Abständen wieder einfarbig überstrichen werden. So entsteht immer wieder Platz für neue Bilder und Schriftzüge. Ganz ohne Regeln geht es aber nicht. Politische Botschaften, Sexsymbole und fremdenfeindliche Abbildungen sind verboten. Außerdem sollte jeder seine leeren Spraydosen wieder mitnehmen. Weitere erlaubte Übungsflächen sind auf der Internetseite der Stadt aufgelistet.
2: Die Deutsche Bahn legt heute ihre Halbjahresbilanz vor. Dem Spiegel zufolge hat der Konzern schwarze Zahlen geschrieben. Zum ersten Mal seit 7 Jahren.

0: Jahren. Mit ihrem Kerngeschäft habe die Bahn ein Plus im dreistelligen Millionenbereich erzielt. Wegen hoher Kraftstoffpreise seien viele vom Auto auf die Bahn umgestiegen. Die Zahl der Fahrgäste sei um 17 Millionen auf rund 960 Millionen gestiegen. Angesichts der neuen Hitzewelle fordert der Deutsche Städtetag Bund und Länder auf, die Kommunen bei der Klimaanpassung stärker zu unterstützen. Das meldet die Sächsische Zeitung. Bundesweit müssten Milliardensummen investiert werden. Die Städte könnten das alleine nicht stemmen. Der Chemnitzer FC absolviert morgen Abend das erste Heimspiel der neuen Regionalligasaison. Zur Partie gegen den BFC Preußen ist ein Programm im 1-Stadion an der Gellertstraße geplant. Pressesprecherin Nicole Oeser.
1: Ja, neben dem sportlichen Highlight auf dem Platz gibt's auch in der Halbzeitpause das Saisonopening unserer Nachwuchs-, Frauen- und Mädchenmannschaften und der Schiedsrichter. Die dürfen wir alle auf dem Platz begrüßen und das ist zu jedem Saisonstart immer eine schöne Gelegenheit, einfach zu schauen, wer alles noch mit zum Chemnitzer FC gehört neben der ersten Mannschaft. Also darauf freuen wir uns sehr, alle Nachwuchsspieler und Spielerinnen und die Schiedsrichter begrüßen zu dürfen.
0: Drei gestohlene Wasserhähne haben auf dem Sonnenberg einen Schaden von rund 20.000 Euro verursacht. Einbrecher waren letzte Woche in eine Wohnung an der Zietenstraße eingedrungen. Dort rissen sie in einem Bad drei Armaturen aus der Wand. Das Wasser überflutete dann mehrere Wohnungen des Mehrfamilienhauses. Der Wert der Beute liegt nur bei etwa 200 Euro.
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4: Ja, einen wunderschönen Donnerstag für Sie. Die Temperaturen, die gehen so auf 34, 35 Grad rauf. Heute ein knackig heißer Tag mit viel Sonnenschein. Morgen der Tag, der ist dann so ein bisschen verhaltener zum Tagesstart. Kann es ein paar Wolken geben. Später lockert es dann aber wieder Stück für Stück auf. Eventuell ist gegen Abend auch mal ein kleinerer Tropfen möglich. Die Temperaturen gehen auch morgen wieder auf bis zu 31 Grad rauf. Und auf den Straßen haben wir einen Stau auf der A72. Aus Zwickau kommen zwischen Chemnitz-Rottluff und dem Kreuz Chemnitz 5 Minuten Zeitverlust und ein Blitzer vom Thilo auf der Hans-Sachs-Straße und Ihre Meldungen gerne an die 03x800 und die 4. Gute Fahrt.
5: Dankeschön, Miri.
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0: braucht Musik. Ja, hallo Freunde und damit einen wunderschönen guten Morgen. Willkommen im Donnerstag. Heute ist der 30. Juli und nicht mehr lange, nämlich Samstag geht's los, ja.
1: Genau, zweimal noch schlafen.
0: Ferienfahrt mit den Kinderheimkindern der Kinderreiche Sachsen.
1: Genau, im Rahmen unserer Herzenssache. Da starten wir eine Woche mit fast 300 Kindern. In diesem Jahr geht's nach Oberwiesenthal. Mehr Infos haben wir gleich für Sie.
2: Genau. 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

0: Ja, kurz nach neun jetzt. Guten Morgen.
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0: Ja, und gemeinsam mit Ihnen unterstützen wir die Kinderheimkinder der Kinderarche Sachsen. Das haben wir ja gerade immer kurz vor Weihnachten ganz viele Spenden. Und unter anderem gehen diese Spenden dann auch rein in die Ferienfahrt, die immer im Sommer stattfindet. Immer im Wechsel, einmal an die Ostsee und in diesem Jahr geht's nach Oberwiesenthal. Eine Woche lang Bergluft schnuppern, draußen rumtoben und sich im Ahornhotel ein bisschen betüdeln lassen.
2: Ja, und das ist für die Kinder wirklich was ganz Besonderes. Am Samstag starten die Reisebusse mit fast 300 Kindern und Jugendlichen. Wir fahren ja auch wieder mit und werden nächste Woche dann auch berichten, was vor Ort mit ihren Spenden alles so passiert. Ich bin schon ganz aufgeregt. Barbara Gärtner, die Vorständin der Kinderarche, ist jetzt bei uns in der Leitung. Wie ist die Stimmung bei euch in den Wohngruppen?
3: Also wir sind auch total aufgeregt. Die Stimmung in den Wohngruppen und bei den Kindern ist großartig. Die freuen sich wirklich alle sehr und sind ganz aufgeregt und packen ihre Sachen und freuen sich auf die Dinge, die sie in der Woche erleben können.
0: Ja, was wird denn da alles passieren? Was können sie erleben? Was habt ihr geplant?
3: Wir können eine Husky-Wanderung machen. Wir können auf die Flyline, die Sommerrodelbahn nutzen. Natürlich werden wir alle gemeinsam auch mit der Fichtelbergbahn fahren, gemeinsam den Gipfel sozusagen mit der Bahn erklimmen und dann zurückwandern. Manche fahren sogar noch ein Stück bis in den Freizeitpark Plon. Andere haben hier, ich lese hier in unserem bunten Plan, von Kneippanlage und Spielplatz bis zu Quarzeschleifen im Tonis Haus der Steine. Ganz vielfältige Angebote und darauf freuen sich die Kinder, weil auch das ist wirklich, ich kann das nur nochmal betonen und nochmal dieses riesen Danke sagen an all unsere Spender. Das ist das Besondere, dass wir einfach so viele Veranstaltungen und Möglichkeiten mit den Kindern planen können und an jedem Tag für die Kinder ein Highlight dabei sein wird.
2: Und das ist ja sonst, also ohne Spenden so nicht möglich. Dafür sind die Budgets normalerweise zu klein, ne?
3: Definitiv. Das ist sonst überhaupt nicht möglich, wenn wir nicht eure Herzenssache und gemeinsam stark für Kinder in Sachsen hätten und die wunderbaren Spenden. Ohne die würde so eine Woche, auch so eine Gemeinschaftswoche mit allen Wohngruppen überhaupt nicht gehen. Das Budget, was wir normalerweise in den Haushalten haben, das ist echt klein. Da gibt es 100 bis 200 Euro pro Jugendlichen pro Jahr für Fahrten und Veranstaltungen. Aber da muss manchmal sogar auch noch die Klassenausflüge mit bestritten werden. Oder es gibt 1,30 Euro pro Veranstaltung pro Kind. Das ist auch nicht viel Geld. Also da schaffen wir wenig sonstigen Urlaub. Und insofern ist das was richtig Besonderes, dass wir eine ganze Woche und eben mit über 22 Wohngruppen von uns gemeinsam fahren können. Also das ist was richtig Besonderes.
2: Ja, ach Mensch, habe ich gleich wieder Gänsehaut. Ne? Also Dankeschön erstmal, Barbara Gärtner. Am Samstag geht's also los. Fast 300 Kinder und Jugendliche starten in eine Woche Sommerferien. Diesmal fahren wir nach Oberwiesenthal.
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0: Wir haben viele Kommentare, viele Zuschriften bekommen heute Morgen zum Thema Polizeiauto.
1: Ja,
0: erstmal einen schönen guten Morgen euch und Ihnen am Radio. Schönen guten Morgen unserem Chefmeteorologen Michael Klein. Und ich hatte vorhin die Geschichte erzählt, ich hatte mich bei der Polizei bedankt, weil ich ganz früh am Morgen, das passierte bei mir immer so gegen vier, doch mit etwas höherer Geschwindigkeit unterwegs war, in einer 30er-Zone. Hinter mir, und das habe ich dann eben zu spät bemerkt, fuhr ein Polizeiauto, ist ja früh um vier noch dunkel.
1: Jetzt, Moment, du musst deine Ehren, ich bin ja hier dein Anwalt gerade, ne? Beziehungsweise dein guter Freund. Du bist hinter einem Taxi hergefahren,
0: richtig.
1: Also bist du hinterhergezuckelt im Tempo, ne?
0: Ja, und ich habe eben nicht aufgepasst, bis ich gemerkt habe, hupsala, das war jetzt deutlich über der 30, und es war eben wirklich eine ziemlich langgezogene 30er-Zone. Und dann habe ich mich gewundert, warum die mich nicht angehalten haben, ja? Und habe mich eben bedankt bei den beiden. Wir hatten ja dann so überlegt heute Morgen, ja, was dann so ein Polizeiauto so gesprochen wird, ob die sagen, ach nee, ich habe jetzt keine Lust, oder ob die sagen, weiß nicht, was machen wir, das sieht so komisch aus, den lassen wir jetzt da, mit dem mögen wir uns jetzt nicht beschäftigen. Nee, und wir haben viele, viele Mails bekommen, wo drin steht, dass die gar nichts machen können. Also sie haben keine geeichte Messung, können dir also diese Geschwindigkeitsübertretung nicht wirklich nachweisen, auch wenn die wohl zu zweit sind im Auto, sie können höchstens belehren.
1: Oh. Ja.
0: Ja, also okay, und dazu hatten sie vielleicht keine Lust.
1: Nee, und dafür hast du ja dann auch mich.
0: Ja,
1: dann erzählst du mir das und ich sag, André, das ist nicht in Ordnung, wirklich
0: also,
1: nicht.
0: Ja, vielen Dank. Also ich habe das mitgenommen, ich werde mich auch bessern, verspreche ich, und Dankeschön auch nochmal an die Streife.
1: Ich habe noch überlegt, ob es helfen könnte, wenn ich hinten so einen Aufkleber drauf machen würde. Also so einen großen Aufkleber sieht man ja häufiger mal auch bei anderen, aber ich würde das dann eben so ein bisschen anpassen, und dann würde ich so ein bisschen einfach auf Mitleid hoffen, wenn da hinten steht Abi 91.
0: Ja, zum Beispiel. Ja.
1: Oder?
0: Oder ich habe es nicht so gemeint.
1: Ja, oder ich bin auch nur Wettermann.
0: Ja. Genau. Ja. So. Der Wettermann, der uns das Wetter jetzt macht, Michael. Und ich meine, bei den Temperaturen, da kann man schon mal den Tacho ein bisschen aus den Augen verlieren. Obwohl, es war eine Tempo-30-Zone.
1: Ja.
0: Ich war, glaube ich, etwas über 38 oder 39. Das sind so die Temperaturen für heute.
1: Das ist das, wenn man dich nach dem Alter fragt, ne? Da kommt die gleiche Antwort. So ein bisschen über 38.
0: Ja, genau. Ja. Ü30 Wetter heute.
1: Ja, das definitiv. Mhm. Also, wir kommen bei den Spitzentemperaturen so auf 37, 38 Grad. Das kann teilweise auch noch ein bisschen mehr werden. Und bitte nicht hinterher anrufen und sagen, bei uns stand aber eine 40 auf dem Thermometer. Natürlich die offiziellen Wetterstationen, die messen sehr, sehr akkurat. Und bei jedem Hausthermometer, da hat man immer auch die Wärme von der Wand mit drauf, vom Boden und so weiter und so fort. Also, ja, es wird ein heißer Tag. Und das noch mit wenigen Wolken. Am Nachmittag so ein paar kleine Quellwolken. Die werden aber voraussichtlich noch nicht zu Schauern oder Gewittern führen. Das wird sich morgen ändern. Das ist dann morgen Nachmittag und am Abend und vor allem am Samstag der Fall, dass da immer mal einzelne Schauer, einzelne Gewitter entstehen können. Wo es dann passiert, kann es auch kräftiger sein. Viele Bereiche werden auch gar nichts abbekommen. Temperaturen gehen ein bisschen wieder runter. Das heißt, morgen so bis vielleicht 33, 34 Grad und am Samstag wahrscheinlich sogar deutlich unter der 30-Grad-Marke.
0: Alles klar, Micha. Dann verspreche ich, dass ich morgen früh auch unter der 30 Grad Marke? Nee, unter der 30 km/h Marke bleibe.
1: Drunter?
0: Drunter, ja.
1: Dann würde ich dahinter schon wieder nervös werden.
0: Und ja, wahrscheinlich ist das eher ein Grund, dass sie dich anhalten, als wenn du drüber bist, oder?
1: Wahrscheinlich. Nee, man muss genau dieses Maß treffen. Das ist ganz schwierig. Ja.
0: Wir machen jetzt ein Käffchen und dann hören wir uns morgen wieder.
1: Gerne doch.
0: Bis dann.
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15: Mit Ingo Enkel, guten Morgen. Drei gestohlene Wasserhähne für 200 Euro haben auf dem Sonnenberg rund 20.000 Euro Schaden verursacht. Einbrecher hatten die Armaturen in einem leerstehenden Haus an der Zietenstraße aus der Wand gerissen. Die Deutsche Bahn hat im ersten Halbjahr Gewinn gemacht. Der Konzern hat laut Medienberichten ein Plus im dreistelligen Millionenbereich verbucht. In Frankreich, Spanien und Portugal sind neue Waldbrände ausgebrochen. Auf der griechischen Insel Kreta wurden rund 6.000 Urlauber in Sicherheit gebracht. Das Stadtteilfest Hilbersdorf und Ebersdorf wird nach der Hitzeabsage am 27. September nachgeholt. Gefeiert wird von 14 bis 19 Uhr im Eisenbahnmuseum. Sächsisch ist nicht gleich sächsisch. Comedians und Originale nehmen Sachsen-Klischees jetzt in einer Kurzfilmserie aufs Korn. Unter sogehtsächsisch.de.
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17: Einen wunderschönen Donnerstag für Sie. Die Temperaturen, die gehen so auf 34, 35 Grad rauf. Heute ein knackig heißer Tag mit viel Sonnenschein. Morgen der Tag, der ist dann so ein bisschen verhaltener zum Tagesstart. Kann es ein paar Wolken geben. Später lockert es dann aber wieder Stück für Stück auf. Eventuell ist gegen Abend auch mal ein kleinerer Tropfen möglich. Die Temperaturen gehen auch morgen wieder auf bis zu 31 Grad rauf. Und auf den Straßen haben wir einen Stau auf der A72. Aus Zwickau kommen zwischen Chemnitz-Rottluff und dem Kreuz Chemnitz. 5 Minuten Zeitverlust und ein Blitzer vom Thilo auf der Hans-Sachs-Straße und Ihre Meldung gerne an die 03 mal 800 und die 4. Gute Fahrt.
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1: Beim Weinfest in unserer Innenstadt gibt es ja nicht nur edle Tröpfchen und kulinarische Spezialitäten, sondern auch ein buntes Programm mit Live-Musik, Kreativangeboten und es darf auch getanzt werden. Es wird zur Salsa Night eingeladen. Zunächst gibt es um 17 Uhr einen Schnupperkurs und danach steigt dann die Salsa Party in der Weinlounge auf dem Jakobikirchplatz.
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1: 30. Juli. Ist heute schon der letzte Juli-Tag? Nee, wir haben noch einen 31. Morgen, ne? Ja, morgen, richtig. Ja, genau. Kann ja abzählen hier so an den Fingerballen, ne?
2: An den Knöcheln,
1: genau. An den Knöcheln. Fängt an mit Januar, das ist oben. Das sind dann 31, genau. Und dann kann man immer, wenn es unten ist, sind 30 Tage oder weniger. Februar, März, April, Mai, Juni, Juli. Genau, Juli hat 31 Tage.
2: Aber mit den Knöcheln hat den Sinn, dass man die zweite Hand noch daneben legt und dann kommt ja wieder ein Hügel, ne?
1: Richtig, so. Richtig.
2: Also die Kuhle, das hat mir auch nie erklärt, warum diese Kuhle, also wenn man die beiden Knöchel nebeneinander legt, ja? Da ist dazwischen ja auch eine Kuhle. Die zählt wieder nicht. Sprich, der August, der hat wieder 31 Tage.
1: Aha.
2: Weil einfach diese Kuhle dazwischen nicht gezählt wird. Ja.
1: Falls Sie jetzt auch nichts verstanden haben, dann sind Sie nicht alleine. Dafür steht unser Chefmeteorologe Michael Klein.
2: Und morgen reden wir darüber, wie man die Schleife bindet.
1: Genau. Mensch, Tim, du hast gefehlt. Wir hatten gestern so ein kleines Grill-Event. Christine hat alles aufgegessen.
3: Sieht man.
1: Also wirklich alles weg. Nee, und Tim war nicht dabei gestern Abend bei unserem kleinen...
4: Verweigert. Und das lag daran, dass er wieder nicht eingeladen war.
1: Hatten wir dich nicht eingeladen?
4: Das war das letzte Mal schon so.
3: Haben wir vergessen,
4: nicht einzuladen. Festgestellt, er war gar nicht eingeladen.
3: Guter Trick, muss ich mir für die Schwiegermutter merken.
4: Bei Schwiegermüttern funktioniert das nicht, glaub mir.
1: Ab heute neu in den Kinos der neue Spider-Man.
4: Brand New Day. Spider-Man kämpft gegen das Böse.
1: Oha, er rettet die Welt. Und das jetzt schon seit über 60 Jahren. Kommt ja so aus den 60ern, die Figur Spider-Man, ja, aus dem Marvel-Comic-Universum. Oh. Die waren damals allerdings nicht so überzeugt, dass das funktioniert, weil Spider-Man ist ja eigentlich so ein Anti-Held, so ein Verlierer-Typ.
4: Mhm.
1: Und das hat er mit mir gemeinsam. Ja, also das bin ich auch so eher so der Verlierer-Typ. Ne? Und guck mal, wie lange wir uns hier schon halten und das Böse bekämpfen in der Welt.
3: Jeden Tag die Welt.
4: Ich sehe dich irgendwie gerade in so einem Anzug.
1: Ja, nee.
4: So, du sich so zwischen den Häusern hin und her schwingst in Oppendorf-Ockrilla.
1: Ja, genau.
4: Alice, was bist du für ein Eistyp? Es gibt ja so Menschen, die so mit so einem riesen Schnapp so oben so halbes Eis ist im Mund. Dann gibt es so die ganz vorsichtigen Schlecker, wo die Zunge ist so. Wie machst du das?
5: Ja, also ich bin der Ringsrum-Schlecker.
4: Erstmal so, dass es nicht runter.
5: Ich arbeite mich von außen nach innen.
4: Ah, okay. Auch schön.
1: Ich bin der Kleckertyp. Also immer. Ich kann machen, was ich will. So. Irgendwie. Ja. Deswegen, ich bin jetzt zu Bechern übergegangen. Ich weiß, das ist jetzt ökologisch vielleicht auch nicht ganz astrein, aber naja.
6: Hey, man lebt da ein.
1: Wir haben seit gestern einen neuen Gesundheitsminister.
2: Ist das nicht der vorher gesagt hatte, er wäre kein guter Gesundheitsminister?
1: Genau der. Carsten.
2: Genau der.
1: Ja. Okay. Der hat vor einem Jahr gesagt, oh, Gesundheitsminister, das funktioniert nicht. Da wäre ich ganz schlecht. Und genau der wurde gestern zum Gesundheitsminister ernannt. So läuft das in der Politik.
2: Ach, 2026. Jetzt weiß ich, warum Eiche, die Wirtschaftsministerin, wo ja sogar die Wirtschaft inzwischen sagt, um Gottes Willen, das ist die schlimmste von allen.
1: Und da haben wir noch nicht über den Bundeskanzler gesprochen. Ja, Fragen über Fragen, Micha. Aber Gott, das ist ja in vielen Bereichen so.
2: Ja, aber ich möchte auch mal sagen, weißt du, wer will es denn sonst machen?
1: Ja, das ist doch auch wie mit den Ansagern hier früh im Radio. Ja. Wer will es denn sonst machen? Ja. Ich hätte vor 10 Jahren auch noch gesagt, Gottes Willen, ich war ein ganz schlechter Ansager früh.
2: Ja. Ja,
1: und jetzt sitzen wir hier.
2: Und heute sagen es andere über uns.
1: Ja, stimmt, so ist es. Ja, Michael, jetzt
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13: Mit Ingo Enke, guten Tag. Für das abgesagte Stadtteilfest in Hilbersdorf und Ebersdorf gibt es einen neuen Termin. Gefeiert wird am 27. September von 14 bis 19 Uhr im Eisenbahnmuseum. Mehr von Tina Wojnowski.
14: Der ursprüngliche Termin Ende Juni musste wegen der Hitzewelle abgesagt werden. Nun laden soziale, kulturelle und kirchliche Einrichtungen aus beiden Stadtteilen ein. Außerdem beteiligen sich Kitas, Schulen, Sportvereine und Gewerbetreibende. Die Besucher erwartet ein vielfältiges Programm zum Mitmachen und Verweilen.
13: Der Juli war nach vorläufigen Daten des Deutschen Wetterdienstes der fünfte Monat in Folge, der deutlich sonniger war als im langjährigen Mittel. Dazu gab es vergleichsweise wenig Regen. Der Juli war einer der 10 wärmsten Juli-Monate seit Beginn der Aufzeichnungen. FIFA-Präsident Gianni Infantino hat seine umstrittenen Investorenpläne für Weltmeisterschaften verteidigt. Er bezeichnete den geplanten Einstieg externer Geldgeber als einmalige Chance für die weltweite Entwicklung des Fußballs. Aus Europa kommen Vorwürfe von Bestechung, Erpressung und einem Ausverkauf des Sports. Graffiti sprühen, ohne Ärger zu bekommen, das ist jetzt auch im Bürgerpark Gablenz möglich. Ein alter Überseecontainer dient dort als legale Übungsfläche. Profis und Nachwuchssprayer können ihn gestalten. Ganz ohne Regeln geht es aber nicht. Politische und fremdenfeindliche Botschaften sowie Sexsymbole sind verboten. Außerdem sollte jeder seine leeren Spraydosen wieder mitnehmen. Sächsisch ist nicht gleich Sächsisch und Sachsen nicht gleich Sachsen.

0: Der Kernpunkt einer neuen Kampagne. Anke Wolf berichtet.
1: Was denkt der Erzgebirger über die Leipziger? Was meint der Dresdner über die Oberlausitzer zu wissen? Und wie sieht die Vogtländerin den Rest des Freistaats? Das hat die Standortkampagne So geht Sächsisch aufgegriffen. Mit Humor und Augenzwinkern werden Sachsen-Klischees in einer gleichnamigen Kurzfilmserie aufs Korn genommen. Dabei ergründen unter anderem der Dresdner Comedian Tim May, der Oberlausitzer Musiker Kurtel oder Dialektfluencerin Christina vom Dorf Unterschiede und Marotten der Menschen hier bei uns.
0: Alle drei Folgen gibt's unter sogehtsächsisch.de.
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4: Einen wunderschönen Donnerstag. Tagsüber Badewetter und abends ein Grillerchen mit den Besties. Vielleicht 35 Grad, die Höchstwerte bei uns in Chemnitz. Viel Sonnenschein gibt's dazu. Morgen der Tag, der wird so ein bisschen wechselhafter werden. Zum Tagesstart gibt's noch ein paar mehr Wolken. Später lockert's dann auch mal auf zwischendurch. Gegen Abend ist vielleicht mal ein Tropfen möglich. Die Temperaturen, die bleiben aber weiter sommerlich mit Höchstwerten um die 30 Grad. Und gucken wir noch auf die Straßen. Da haben wir einen kleineren Stau auf der A72 aus Zwickau zwischen Chemnitz Süd und Kreuz Chemnitz und ein Blitzer auf der Hans-Sachs-Straße immer noch. Ansonsten läuft alles störungsfrei. Gute Fahrt.
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5: Live und in Farbe am Donnerstag. Der heißeste Tag der Woche liegt vor uns. Fast überall im Freistaat. Knapp 40 Grad heute. Wir sorgen mit Eis for free für Abkühlung bei Der Preis ist Eis. Unser cooles Quiz spielen wir zusammen. Jetzt aber erstmal ab in die erste Hit-Halbe-Stunde des Tages. Wir starten mit Mike Smith am Sinn. Schönen Donnerstag. Hi, hi.

0: Es ist 11:11. Hier ist das offizielle Sommerradio an einem sehr heißen Donnerstag. Unsere liebe Miri liefert gleich ein ganz frisches Wetterupdate, wie heiß es heute tatsächlich wird. Und direkt danach gibt's einen Hit aus den 2000ern, der für mich wie kein anderer steht für den Sound der 2000er. Matterfix, unglaublich coole Nummer, Big City Life. Das und noch ganz viel mehr gleich hier bei mir.
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15: 35 Grad die Höchstwerte bei uns in Chemnitz. Viel Sonnenschein gibt's dazu. Morgen der Tag, der wird so ein bisschen wechselhafter werden. Zum Tagesstart gibt's noch ein paar mehr Wolken. Später lockert's dann auch mal auf zwischendurch. Gegen Abend ist vielleicht mal ein Tropfen möglich. Die Temperaturen, die bleiben aber weiter sommerlich mit Höchstwerten um die 30 Grad. Und gucken wir noch auf die Straßen. Da ist uns ein Stau gemeldet worden auf der A72 aus Zwickau kommen zwischen Chemnitz Süd und Kreuz Chemnitz. 10 Minuten Zeitverlust aktuell. Und in Krottendorf, da haben wir eine Vollsperrung zwischen Oberwiesenthaler Straße und dem Ortsausgang wegen eines brennenden Autos. Ich wünsche eine gute Fahrt, einen schönen Donnerstag.
0: Dankeschön, Miri.
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0: Und mit Ihnen, ich freue mich, dass Sie mit dabei sind. Wir machen uns einen schönen Donnerstag.

0: lieben wir. Matterfix und Big City Life.
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0: Wenn Sie noch unerfüllte Wünsche haben, heute Nacht kommt Ihre Chance, dafür zu sorgen, dass sie wahr werden. Heute Nacht gibt's Sternschnuppenregen. Die Delta-Aquariden erreichen ihren Höhepunkt. Bis zu 25 Sternschnuppen pro Stunde sind drin. Stefan Schwager von der Sternwarte Riesa schaut in solchen Nächten gern in den Himmel. Ab wann lohnt es sich denn, Sternschnuppen zu gucken?
2: Sobald der Himmel gut ist, nahezu so um die 22 Uhr bis 4 Uhr, kann man sagen, rausgehen, sich irgendwo gemütlich hinlegen, wo der Himmel möglichst frei einsehbar ist, möglichst wenig Lichtverschmutzung auch ist, also Straßenbeleuchtung, Autostraßen und so weiter, sollte man meiden, damit man eben auch schwächere Exemplare sehen kann und dann eben ja einfach auf den Zufall mit hoffen, dass dann in dem Zeitpunkt der eigenen Beobachtung Sternschnuppen sind.
0: Ich habe gestern Abend auf dem Balkon auch schon mal in den Himmel geguckt, habe aber noch nichts gesehen und haben wir ja auch einen hellen, vollen Mond am Nachthimmel gerade.
2: Naja, je heller der Mond ist, desto mehr ist die durch den Mond erzeugte Lichtverschmutzung. Und das ist eine natürliche Lichtquelle. Na, und das ist eben so, bei Vollmondnächten sieht man nur die helleren Sternschnuppen, diese sogenannten Feuerkugeln oder Boliden. Die schwächeren Sternschnuppen, die durchaus zahlreicher zu sehen sind, gehen dann im Mondschein unter.
0: Sagt Stefan Schwager von der Sternwarte Riesa. Dankeschön. Und Hauptsache, es ziehen nicht zu viele Wolken durch in der Nacht. Und da sieht es ja ganz gut aus für die kommende. Und auch wenn es heute Nacht wirklich nicht passen sollte, in 2 Wochen erreichen dann die Perseiden ihren Höhepunkt mit bis zu 100 Sternschnuppen, die wir in der Stunde sehen können. Und das ist dann toll. Dann ist Neumond, kein Nachtlicht am Himmel.

0: cooler Sound für einen heißen Ferien-Donnerstag. Joe und End of Beginning.
1: Boah, da ist was los.
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3: Im Rahmen seines Sommerferienprogramms bietet unser Schlossbergmuseum Familienführungen an. Da kann man auf die Spuren der Geschichte unserer Stadt gehen und viel zum Beispiel über die Mönche und das Kloster erfahren. Los geht's um 14 Uhr. Man sollte sich aber sicherheitshalber vorher anmelden. Beim Parksommer wiederum steht dann ab 17 Uhr die Gesundheit im Mittelpunkt. Da wird zum Kinder-Yoga eingeladen.
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0: Schönen Donnerstag mit uns, 2:15. Die Deutsche Bahn stellt heute ihre Halbjahresbilanz vor und sie hat zum ersten Mal seit 7 Jahren Gewinn gemacht. Wir haben alle Themen dieses Tages gleich für Sie in unseren Nachrichten um 10:10.
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5: Mit Ingo Enke. Guten Tag. Obwohl Einbrecher aus einem Haus auf dem Sonnenberg nur 3 Wasserhähne stahlen, richteten sie großen Schaden an. Carsten Kuliski berichtet.
6: Der oder die Täter waren in der vergangenen Woche in eine Wohnung an der Zietenstraße eingebrochen. Dort rissen sie 3 Armaturen aus der Wand eines Bades. Das Wasser hatte dann mehrere Wohnungen des momentan leerstehenden Mehrfamilienhauses überflutet und 20.000 Euro Schaden angerichtet. Der Wert der gestohlenen Wasserhähne liegt dagegen nur bei etwa 200 Euro.
5: Es ist Erdüberlastungstag. Das bedeutet, mit dem heutigen Tag leben wir Menschen, ökologisch gesehen, auf Pump. Die natürlichen Ressourcen, die die Erde innerhalb eines Jahres erneuern kann, sind aufgebraucht. Umweltminister Carsten Schneider ruft in der Rheinischen Post dazu auf, mehr für den Klimaschutz zu tun. Außerdem müsse die Kreislaufwirtschaft angekurbelt werden, um Ressourcen zu sparen. Der Autobauer BMW hat im 2. Quartal deutlich weniger Gewinn gemacht. Der Konzern verdiente nach eigenen Angaben nur noch 1,2 Milliarden Euro. Ein Rückgang um 35% im Vergleich zum Vorjahreszeitraum. Erst gestern hatte BMW angekündigt, bis Ende 2027 weltweit rund 8.000 Jobs zu streichen. Ein großer Teil davon dürfte Stellen in Deutschland betreffen. Sachsen und Tschechien haben eine engere Zusammenarbeit bei Umwelt- und Infrastrukturfragen vereinbart. Bei einem Treffen in Tschechien beschlossen beide Seiten, das geplante Elbe-Stau-Projekt ökologisch neu zu bewerten. Außerdem verstärken die Nationalparks Sächsische und Böhmische Schweiz ihre Kooperation im Artenschutz. Sie wollen gemeinsam die Birkhuhn-Population im Erzgebirge stabilisieren. Der Chemnitzer FC hat morgen Abend Heimspielauftakt gegen den BFC Preußen. Zur ersten Partie der neuen Regionalliga-Saison vor den eigenen Fans ist ein besonderes Programm geplant. In der Halbzeitpause werden alle Mannschaften des Vereins auf dem Rasen des 1-Stadions an der Gellertstraße vorgestellt. Von den Nachwuchs- bis zu den Frauenteams. Der Club hat aktuelle Zahlen zu den Dauerkarten bekannt gegeben. Bisher sind rund 1.900 davon verkauft worden.
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8: Einen wunderschönen, einen entspannten Donnerstag. Hochsommerliche Temperaturen gibt's heute bei uns in Chemnitz. 35 Grad die Höchstwerte. Also wenn's aufs Weinfest geht, unbedingt genügend Wasser trinken und sich immer mal in Schatten stellen. Denn die Sonne, die wird heute den ganzen Tag so richtig runterknallen. Morgen der Tag ein bisschen wechselhafter. Vor allem zum Tagesstart kann's ein paar mehr Wolken geben. Vielleicht gegen Abend dann auch mal einen kleineren Tropfen. Zwischendurch lockert's immer mal auf. Und die Temperaturen bleiben weiter sommerlich mit Höchstwerten um die 30 Grad. Und auf den Straßen haben wir einen Stau auf der A72 aus Zwickau zwischen Chemnitz Süd und Kreuz Chemnitz. Ansonsten ist uns nichts weiter gemeldet worden. Gute Fahrt.
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2: Live am Donnerstag in einer guten halben Stunde spielen wir zusammen Der Preis ist Eis. Unser cooles Quiz, bei dem Sie Eis for free gewinnen können. Jetzt gibt's erstmal eine coole Hit-Halbe Stunde. Die startet jetzt mit Samba und Undressed um 6:11 Uhr. Hi.

0: schönen Donnerstag mit uns. Es ist 11:11. Heute wird so richtig heiß. Die Meteorologen vom Deutschen Wetterdienst haben die offizielle Wetterkarte fast komplett in lila eingefärbt. Fehlt eigentlich nur noch der Milka-Schriftzug in der Mitte. Wir spielen gleich Der Preis ist Eis zusammen. Da gibt's Eis for free und es gibt auch coolen Sound bei uns gleich weiß. Glad you came. Das und noch ganz viel mehr gleich hier bei mir.
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14: Einen wunderschönen Donnerstag. Na, sind Sie heute auch mit Badeklamotten unterwegs? Man weiß ja nie und man sollte auf jeden Fall jede Gelegenheit nutzen, um irgendwo ins kühle Nass zu hüpfen. Die Temperaturen, die gehen auf 35 Grad rauf. Viel Sonnenschein gibt's bei uns in Chemnitz. Morgen der Tag, der wird wahrscheinlich so ein bisschen verhaltener werden. Zum Tagesstart ein paar mehr Wolken. Gegen Abend vielleicht mal ein kleinerer Tropfen. Temperaturen gehen aber auch morgen auf bis zu 30 Grad rauf. Und auf den Straßen haben wir einen Stau auf der A72 aus Zwickau zwischen Chemnitz Süd und Kreuz Chemnitz 10 Minuten, sollten Sie mehr einplanen. Und zwischen Hartenstein und Stolberg Nord staut sich's ebenfalls auch da 5 bis 10 Minuten mehr. Gute Fahrt.
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0: Miri hat die ganze Zeit die aktuelle Straßenlage im Blick, meldet sich, wenn es was Wichtiges gibt. Und wir spielen jetzt erstmal um Eis for free.
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0: Es gibt keinen Weg zurück, es wird jetzt eisig.
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0: Denn wir wollen gemeinsam spielen, gemeinsam quizzen um Eis for free. Wir gucken mal, mit welcher Leitung. Und da wurde in dem Moment Leitung 1 ausgewählt. Und da müsste Philipp drin sein, ist das richtig?
2: Ja, der ist drin, hallo.
0: Na, hallöchen, lieber Philipp, hi. Wir begrüßen dich live hallo. Im Studio. Wobei stören wir dich gerade? Bei der Arbeit, beim Urlaub machen, beim Freimachen? Was hast du gerade Schönes vor?
2: Ich mache Urlaub und habe gerade einen Hund vom Hundefriseur geholt.
0: Das heißt, der ist jetzt der Schönste?
2: Der ist jetzt der Schönste im Auto.
0: Perfekt. Und nebenbei kannst du jetzt noch Eis for free klar machen. Wir spielen unser kleines, cooles Quiz. Und wenn du richtig antwortest, gibt's Eis für die ganze Family, okay?
2: Oh, das wäre super, da würden sich die Kinder freuen.
0: Alles klar, dann kommt jetzt hier deine Frage. Morgen startet ja die Kaisermania 2026 mit dem ersten von insgesamt 4 ausverkauften Konzerten von Roland Kaiser bei den Filmnächten am Elbufer. Pro Konzert sind ja 12.000 Fans dabei und ein riesen Kaiser-Hit darf inzwischen bei keinem Konzert fehlen. Welcher? A. Warum hast du nicht Ja gesagt? Oder B. Warum hast du nicht Nein gesagt?
2: Warum hast du nicht Nein gesagt?
0: Überleg genau, es ist sehr, sehr schwierig, die Frage. Du sagst B, warum hast du nicht Nein gesagt? Okay, dann gucken wir mal nach der Auflösung.
3: Warum hast du nicht Nein gesagt? Es lag allein an dir.
0: Und ich habe hier gehört, warum hast du nicht Nein gesagt? Also, alles richtig gemacht. Philipp, sehr schön. Wir gratulieren dir. Eis für die ganze Family ist dann quasi schon mal klar gemacht.
2: Super, sehr schön, freuen wir uns.
0: Danke dir ganz sehr, hab einen schönen Tag und viel Spaß mit dem Hund jetzt.
2: Danke, gleichfalls.
0: Danke, ciao. Und wer morgen bei der Kaisermania Last Minute noch dabei sein will, wir haben Last Minute Tickets klar gemacht für das Konzert morgen Abend und die Tickets kriegen Sie morgen früh bei André und die Morgenmädels geschenkt um kurz vor 8:30 und die nächste Ladung Eis gibt's auch morgen früh kurz vor 7.
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0: Ganz frisch bei uns, Kygo, Khalid und Griffin mit Save My Love.
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0: Es ist 2:15. 14 Jahre nach ihrem Tod können Fans von Whitney Houston jetzt persönliche Gegenstände der legendären Pop-Ikone ersteigern. Und wir haben gleich alle Themen dieses Tages für Sie in unsere Nachrichten um 10:12.
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6: Mit Ingo Enke, guten Tag. Das Leben in Sachsen wird teurer. Wie das Statistische Landesamt mitgeteilt hat, lag die Jahresteuerung im Juli bei 2,8%. Damit wurde der Juniwert von 2,3% deutlich überschritten. Vor allem Kraftstoffpreise sind kräftig gestiegen, nachdem Ende Juni der Tankrabatt ausgelaufen ist. Auch Schulbücher und Schreibwaren sind teurer geworden. Ebenfalls höhere Kosten verzeichnet der Gesundheitsbereich. Dagegen wurde Kleidung etwas billiger. Unsere Stadt erweitert ihr Angebot für Graffiti-Künstler. Ein alter Schiffscontainer wird im Bürgerpark Gablenz zur legalen Leinwand. Mehr von Gunnar Tichy.
7: Der kreativ besprühte Container soll in regelmäßigen Abständen wieder einfarbig überstrichen werden. So entsteht immer wieder Platz für neue Bilder und Schriftzüge. Ganz ohne Regeln geht es aber nicht. Politische Botschaften, Sexsymbole und fremdenfeindliche Abbildungen sind verboten. Außerdem sollte jeder seine leeren Spraydosen wieder mitnehmen. Weitere erlaubte Übungsflächen sind auf der Internetseite der Stadt aufgelistet.
6: In diesem Jahr sind laut Robert-Koch-Institut bisher fast 10.000 Menschen in Deutschland an den Folgen der Hitze gestorben. Das sei mehr als in jedem einzelnen Gesamtjahr seit 2016, heißt es im RKI-Wochenbericht. Aktuell zieht die nächste Hitzewelle über Deutschland. Gut 5 Wochen vor der Landtagswahl in Sachsen-Anhalt liegt die AfD weiterhin bei 41%, so einer Infratest-Umfrage im Auftrag der Mitteldeutschen Zeitung. Die CDU fällt im Vergleich zum Vormonat um 2 Punkte auf jetzt 24%. Dahinter liegen die Linke mit 13 und die SPD mit 7%. Auch die Grünen würden mit 5% knapp in den Landtag einziehen. Das Bündnis Sarah Wagenknecht liegt mit 4% unter der 5%-Hürde. Die Gewerkschaft IG Bau Südwestsachsen erinnert alle, die in Chemnitz unter freiem Himmel arbeiten, an die WSS-Regel: Wasser, Sonnencreme und Schatten. Beschäftigten rät die Gewerkschaft konsequent, Sonnenschutz mit Lichtschutzfaktor 50 zu verwenden und schwere Arbeiten möglichst in die kühleren Morgen- oder Abendstunden zu verlegen.
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9: Ja, die Badeklamotten kann man eigentlich beim Verlassen des Hauses heute direkt mal drunter ziehen. Die Temperaturen sind knackig heiß. Auf bis zu 35 Grad geht's noch rauf bei uns in Chemnitz. Viel Sonnenschein gibt's dazu. Morgen der Tag wird wahrscheinlich ein bisschen verhaltener werden. Vielleicht mal die ein oder andere Wolke mehr zum Tagesstart. Später lockert's wieder auf. Gegen Abend ist dann aber auch mal ein kleinerer Tropfen möglich. Die Temperaturen, die bleiben aber weiter hochsommerlich mit Höchstwerten so um die 30 Grad. Auf den Straßen haben wir einen Stau auf der A72 aus Zwickau zwischen Chemnitz Süd und Kreuz Chemnitz. Zwischen Hartenstein und Stolberg Nord gibt es ebenfalls einen Stau. Ansonsten rollt war alles ganz entspannt. Gute Fahrt.
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11: Da sind wir live und in Farbe an diesem Donnerstag. Kommen Sie gut

0: Durch diesen heißen Donnerstag mit uns, jetzt mit einer coolen Hit-halben Stunde, gleich Rihanna aus den 2000ern mit Umbrella und davor starten wir mit Kamrat, Be Mine um 5:12 Uhr.
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0: In 11 Minuten ist es 12:30. Wir sind bei der Arbeit an diesem Donnerstag. Es ist der 30. Juli. Heute ist übrigens der internationale Tag der Freundschaft. Und ich schätze mal, der wird bei Friedrich Merz diesmal im ganz kleinen Kreis gefeiert. In der nächsten halben Stunde wartet unter anderem dieser aktuelle Knallerhit auf uns von Alex Warren, Fever Dream. Das und noch ganz viel mehr gleich hier bei mir.
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14: Sonnig und heiß in Chemnitz Stadt und Land, bis zu 35 Grad heute. In der Nacht nimmt die Bewölkung ein Stück für Stück zu. Morgen früh ist es erstmal stark bewölkt bei 18 Grad. Morgen trotz dichter Wolken, erst am Abend Regen, morgen bis zu 30 Grad. Samstag mit Schauern und einzelnen Gewittern bei bis zu 23 Grad. Sonntag dann bei 27 Grad, meist trocken. Auf der A72 Zwickau in Richtung Chemnitz staut es sich zwischen Chemnitz Süd und Kreuz Chemnitz, da eine Viertelstunde mehr einplanen. In Krottendorf eine Straßensperrung wegen eines brennenden Pkw auf der Scheibenberger Straße und geblitzt wird in Chemnitz auf der Bernsdorfer Straße stadteinwärts am Freibad.
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0: Und ich freue mich ganz sehr, dass Sie sich für uns entschieden haben. Schönen Donnerstag für Sie.

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1: Beim Weinfest in unserer Innenstadt gibt es ja nicht nur edle Tröpfchen und kulinarische Spezialitäten, sondern auch ein buntes Programm mit Live-Musik, Kreativangeboten und es darf auch getanzt werden. Es wird zur Salsa Night eingeladen. Zunächst gibt es um 17 Uhr einen Schnupperkurs und danach steigt dann die Salsa Party in der Weinlounge auf dem Jakobikirchplatz.
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Alex Warren, Fever Dream.

0: Alex Warren on Fever Dream beim Lieblingsradio. Am Donnerstag ist es 9:09.
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0: Dank ihrer Spenden ist es in diesem Jahr für die Kinder der Kinderarche Sachsen möglich, eine Ferienfahrt zu machen. Übermorgen geht's schon los, dann reisen gut 300 Kids nach Oberwiesenthal. Und dass das wirklich nur durch sie möglich ist, sagt auch Barbara Gärtner, die Vorständin der Kinderarche Sachsen.
2: Definitiv. Das ist sonst überhaupt nicht möglich, wenn wir nicht eure Herzenssache und gemeinsam stark für Kinder in Sachsen hätten und die wunderbaren Spenden. Ohne die würde so eine Woche, auch so eine Gemeinschaftswoche mit allen Wohngruppen überhaupt nicht gehen. Das Budget, was wir normalerweise in den Haushalten haben, das ist echt klein. Da gibt es 100 bis 200 Euro pro Jugendlichen pro Jahr für Fahrten und Veranstaltungen. Aber da muss manchmal sogar auch noch die Klassenausflüge mit bestritten werden. Oder es gibt 1,30 Euro pro Veranstaltung pro Kind. Das ist auch nicht viel Geld. Also da schaffen wir wenig sonstigen Urlaub. Und insofern ist das was richtig Besonderes, dass wir eine ganze Woche und eben mit über 22 Wohngruppen von uns gemeinsam fahren können. Also das ist was richtig Besonderes.
0: Deswegen nochmal ein großes Dankeschön an Sie. Am Samstag geht's also los. Unsere Christine von André und die Morgenmädels wird mit dabei sein und natürlich berichten.
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1: Einen feinen Donnerstag mit uns. Es ist 12:45. 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Die Deutsche Bahn schreibt erstmals seit Jahren wieder schwarze Zahlen. Wir haben gleich alles Wichtige von hier aus Deutschland und der Welt in unseren Nachrichten um 10:01.
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0: Rissen sie in einem Bad drei Armaturen aus der Wand. Wasser überflutete dann mehrere Wohnungen des Mehrfamilienhauses und sorgte für den hohen Schaden. Der Wert der Beute liegt nur bei etwa 200 Euro. Die zweite Hitzewelle in diesem Sommer rollt. Heute werden auch bei uns in Sachsen wieder heiße Temperaturen erreicht. Wir haben für Sie einige Tipps, wie Sie das gut überstehen können. Knut Michael Kunoth berichtet.
1: Tragen Sie luftige Kleidung, halten Sie sich möglichst in kühlen Räumen auf, vermeiden Sie ungewohnte körperliche Anstrengungen, machen Sie mal Siesta, eine längere Mittagspause und nichts Schweres essen. Gemüse und Obst sind ideal bei dieser Hitze. Viel trinken, 2 Liter mindestens, Mineralwasserschorle oder Tee.
0: Naturkatastrophen weltweit haben im ersten Halbjahr vergleichsweise wenig Schäden verursacht. Laut dem Rückversicherer Munich Re lagen die versicherten Schäden mit 44 Milliarden Dollar deutlich unter dem 5-Jahres-Schnitt. Schäden über weitere 68 Milliarden seien nicht versichert. Entwarnung sei das aber nicht. Schon in der zweiten Jahreshälfte sei mit weiteren Wetterextremen zu rechnen. Der Europäische Fußballverband UEFA will wohl noch heute Nachmittag zu einem Dringlichkeitstreffen zusammenkommen. Das melden die Süddeutsche Zeitung und die BBC. Die europäischen Verbände wollen über die Pläne von FIFA-Chef Gianni Infantino beraten, Vermarktungsanteile an Weltmeisterschaften an Privatinvestoren für Milliarden zu verkaufen. Der Chemnitzer FC hat morgen Abend Heimspielauftakt gegen den BFC Preußen. Zur ersten Partie der neuen Regionalliga-Saison vor den eigenen Fans ist ein besonderes Programm geplant. In der Halbzeitpause werden alle Mannschaften des Vereins auf dem Rasen des 1-Stadions an der Gellertstraße vorgestellt. Von den Nachwuchs- bis zu den Frauenteams. Der Club hat bisher rund 1900 Dauerkarten verkauft.
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3: Viel Sonne für Chemnitz Stadt und Land und heiß bei 35 Grad. Im Laufe der Nacht zieht sich's dann zu, bleibt aber erstmal noch trocken bei 18 Grad. Morgen geht's mit vielen Wolken los, später dann auch ein bisschen Sonnenschein, am Abend etwas Regen bei 30 Grad. Samstag dann mit Schauern und Gewittern. Auf der Dresdner Straße stockt der Verkehr zwischen der Frankenberger und Ebersdorf. Aktuell 10 Minuten Zeitverlust. Auf der B101 zwischen Schletter und Schwarzenberg Stau mit 10 Minuten Zeitverlust. Und in Krottendorf ist die Scheibenberger Straße vollgesperrt wegen eines brennenden Pkw. Auf der A72 Zwickau in Richtung Chemnitz Stau zwischen Chemnitz Süd und Kreuz Chemnitz. Und ein Blitzer auf der Bernsdorfer Straße stadteinwärts.
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6: Da sind wir live und in Farbe an diesem Donnerstag. Mit uns kommen Sie flott durch den Job oder auch durch einen freien Tag, wenn Sie den heute vor sich haben. Wir haben auf jeden Fall die nächste Hithalbe Stunde vor uns. Da ist unter anderem Bon Jovi gleich dabei. 2000er Sound, It's My Life. Und davor stellen wir uns in die Schlange mit Forever Young von David Guetta, Alphaville und Ava Max. Unsere Special Summer Edition um genau 6 Minuten vor 1:00.

0: 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Einen schönen Donnerstag mit dem Lieblingsradio. 2:15. Und da ist die Sportschau-Moderatorin Lea Wagner zum ersten Mal Mama geworden. Sie schreibt auf Instagram, dass sie dank Baby den Schlafrhythmus der Fußball-WM nahtlos beibehalten hat und vermutlich auch ungefähr den Rhythmus der Trinkpausen. So machen wir nach einem frischen Wetter- und Straßenupdate weiter mit Stereo Love, Edward Meyer und Vika Gigolina. Das und noch ganz viel mehr gleich hier bei mir.
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9: Sonnig und heiß ist es in Chemnitz Stadt und Land heute, bis zu 35 Grad. In der Nacht nehmen die Wolken dann deutlich zu. Morgens ist es dann stark bewölkt. Es bleibt aber trocken bei 18 Grad. Morgen dann, wie gesagt, erstmal viele Wolken, später dann auch Wolkenlücken. Am Abend etwas Regen, bis zu 30 Grad. Samstag dann Schauer und Gewitter. Auf der A14 Leipzig Richtung Nossen zwischen Döbeln Nord und Döbeln Ost. Stau, 20 Minuten Zeitverlust. A72 Zwickau Richtung Chemnitz zwischen Chemnitz Süd und Kreuz Chemnitz. Viertelstunde Zeitverlust im Stau. Und auf der B101 zwischen Brand-Erbesdorf und Freiberg 10 Minuten Zeitverlust. Blitzer in Chemnitz auf der Bernsdorfer Straße am Freibad.
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12: Und mit Ihnen große Freude, dass Sie dabei sind. Kommen Sie gut durch diesen Donnerstag.

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1: Ist es eigentlich anständig, sich auf Kosten des Berliner Terroranschlages wichtig zu machen? Die Frage stelle ich mir, weil ich das Phänomen aktuell wieder häufig sehe. Mehr Abschiebungen und härtere Strafen wollen die einen. Andere verlangen mit Vehemenz, den Schutz für queere Menschen ins Grundgesetz aufzunehmen. Und überhaupt müssten Nicht-Heterosexuelle viel mehr Schutz bekommen. Aber was, wenn die Verteidiger der Queeren sich irren? Was, wenn es dem Attentäter gar nicht um das Geschlecht ging, sondern nur darum, möglichst viele Menschen zu töten und der CSD nur ein willkommener Anlass dafür war? Es gibt keine offizielle seriöse Quelle, die Hass auf Lesben und Schwulen als Motivation für die Bluttat nennt. Keine einzige. Und das wissen auch alle, die das jetzt einfach unterstellen und in die Mikrofone dröhnen. Bemerkenswert finde ich auch, dass es aus der queeren Szene keine lauten Rufe nach Abschiebung von Islamisten, den ausgemachten Erzfeinden, gibt. Für mich ist die Eingangsfrage beantwortet. Es ist unanständig, sich auf Kosten des Terroranschlags wichtig zu machen.

0: Eine ganz frische Leu bei uns mit Red Eyes am Donnerstag. Hier macht Daniel Pavel weiter. Ich bin Marcel Wenske, wünsche Ihnen einen ganz schönen Nachmittag. Tschüss und wir hören uns.
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15: Mit Carsten Koliski. Guten Tag. Das Chemnitzer Jugendamt hat im vergangenen Jahr

0: Familie übertragen.
1: Einen Tag früher als geplant wird die B173 in Oederan heute wieder freigegeben. Die Straßensanierung zwischen Hainichener und Gerichtsstraße ist abgeschlossen. Wegen der günstigen Witterungsbedingungen konnten die Arbeiten schneller beendet werden als geplant, heißt es vom Landesstraßenbauamt. 2,5 Wochen wurde in dem Abschnitt wegen mehrerer Schäden auf der Fahrbahn der Asphalt komplett erneuert. Besonderer Nachwuchs ist jetzt im Chemnitzer Tierpark zu sehen. Anfang des Monats sind dort 2 Nandu-Küken geschlüpft. Jetzt erkunden sie unter dem Schutz ihres Vaters die Südamerika-Anlage. Bei diesen Laufvögeln übernimmt der Hahn die gesamte Brutpflege. Er brütet die Eier selbst aus und kümmert sich dann auch um die Jungtiere. Nandus heißen wegen ihrer Ähnlichkeit mit Straußen auch Pampasstrauße. Sie werden bis zu 1,60 Meter groß und bleiben damit aber deutlich kleiner als ihre Artverwandten. Die Deutsche Bahn schreibt erstmals seit Jahren wieder schwarze Zahlen. Unterm Strich steht nach den ersten 6 Monaten ein Plus von 147 Millionen Euro. Bahnchefin Palla freut sich, es gäbe aber noch viel zu tun. Tanja Wagner berichtet.
2: Sie sei erst zufrieden, wenn auch die Qualität wieder stimme, so Palla in der Mitteilung zur Halbjahresbilanz. Positiv dagegen der Trend im Kerngeschäft. Selbst die Sorgenkindergüter und Fernverkehr hätten ein Plus erwirtschaftet. Dabei dürfte die Bahn auch von den hohen Spritpreisen profitieren. So verzeichnete der Konzern fast 1 Milliarde Fahrgäste.
1: An der französischen Atlantikküste können weitere 84.000 Evakuierte in ihre Häuser zurückkehren, da sich die Waldbrandlage spürbar entspannt hat. Etwa gleich viele müssen noch in Notunterkünften bei Freunden oder Verwandten ausharren. Die zuständige Präfektin von Bordeaux teilte mit, dass die Rückkehrer ihre Mobiltelefone im Blick haben sollten, um schnell auf Warnungen der Behörden reagieren zu können, falls die Brände wieder aufflammen.
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4: Sonnig und heiß ist der Donnerstag. Viel Sonne auch heute Nachmittag bei um 35 Grad. Am Abend ziehen ein paar mehr Wolken durch. Morgen dann auch erstmal mehr Wolken und der Nachmittag wird wieder sonniger. Temperaturen dann um 31 Grad. Hallo liebe Autofahrer, A72 Zwickau Richtung Chemnitz, zwischen Chemnitz Süd und dem Kreuz Chemnitz im Moment 3 Kilometer Stau. B174 Reizenhain Richtung Chemnitz, Marienberg zwischen Reizenhain und dem Abzweig nach Gelobland, stockender Verkehr und Krottendorf, Scheibenberger Straße bis Neudorfer Straße, zwischen Oberwiesenthaler Straße und dem Ortsausgang ein brennender PKW und im Moment eine Vollsperrung. Geblitzt wird in Chemnitz auf der Bernsdorfer Straße stadteinwärts am Freibad.
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5: Am heißesten Tag der Woche. Knapp 40 Grad, ganz knacken wir sie nicht, aber es reicht aus, oder? Wir schaffen Abkühlung mit Taylor Swift gleich. Mit Madcon gibt's Sommersound. Und jetzt starten wir die neue Stunde mit Callum Scott.
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0: erfrischender Sound von Taylor Swift, Shake It Off. Heute Nacht regnet es Sternschnuppen. Ja, die Delta-Aquariden erreichen ihren Höhepunkt und das bedeutet bis zu 25 Sternschnuppen pro Stunde am Nachthimmel. Stefan Schwager, der ist von der Sternwarte Riesa, kennt sich damit bestens aus. Wann lohnt sich's denn, heute Abend Sternschnuppen zu beobachten und in welche Richtung gucken wir denn am dümmsten?
1: Empfehlenswert aus der Fachwelt ist immer so die Zeit nach Mitternacht, also so von 0 bis 3 Uhr, sagt die Fachwelt eben, da sollte man in Richtung Osthimmel schauen, weil das eben genau die Flugrichtung unserer Erde ist und das ist ja genau der sensible Punkt, wo dann diese Staubkörner in der Atmosphäre verglühen, sodass wir dann die perfekte Sicht auf diese Sternschnuppen haben.
0: So, nun haben wir ja auch einen hellen, vollen Mond am Nachthimmel, stört da nicht ein bisschen?
1: Naja, je heller der Mond ist, desto mehr ist die durch den Mond erzeugte Lichtverschmutzung. Und das ist eine natürliche Lichtquelle. Na, und das ist eben so, bei Vollmondnächten sieht man nur die helleren Sternschnuppen, diese sogenannten Feuerkugeln oder Boliden. Die schwächeren Sternschnuppen, die durchaus zahlreicher zu sehen sind, gehen dann im Mondschein unter.
0: Neben dem Mond spielen aber auch noch Wolken eine Rolle am Nachthimmel. Bis jetzt allerdings sieht es noch ganz gut aus, dass die uns nicht zu viel Sicht nehmen. Und wenn, dann ist es ja auch nicht so wild, denn in 2 Wochen erreichen die Perseiden ihren Höhepunkt. Da gibt es dann bis zu 100 Sternschnuppen in der Stunde zu sehen, also noch 4-mal mehr. Dann ist auch Neumond, ein schöner dunkler Nachthimmel also, an dem die Perseiden prima leuchten. Und Musik dazu gibt's jetzt schon mal. Mit dir.

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13: Sonnig und heiß ist der Donnerstag. Viel Sonne auch heute Nachmittag bei Temperaturen um 36 Grad. Am Abend ziehen Wolken durch. Die Temperaturen heute Nacht auch immer noch 22 Grad. Morgen ist es schwül und wir haben mehr Wolken. Am Abend dann auch etwas Regen und es sind Gewitter möglich. Temperaturen morgen um 31 Grad. Hallo auf die Straßen A72 Zwickau Richtung Chemnitz, zwischen Chemnitz Süd und dem Kreuz Chemnitz 4 Kilometer Stau. Und geblitzt wird in Chemnitz auf der Bernsdorfer Straße stadteinwärts am Freibad. Staus und Blitzer noch auf Ihrer Strecke, dann einfach kostenlos durchrufen. Wir sagen es dann auf jeden Fall weiter. Unsere Telefonnummer ist die 03800 und die 4. Lieben Dank.
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15: Mit Daniel Pavel.
16: Herrlichstes Wetter in Chemnitz, Stadt und Land. Vielleicht ein bisschen sehr heiß, aber es wird ja wieder entspannter und viele sind mit dem Fahrrad unterwegs. Vielleicht haben ja auch Sie eins aus Chemnitzer Produktion. Unsere Stadt war ja ab Ende des 19. Jahrhunderts ein Zentrum für die Herstellung von Zweirädern mit mehreren Herstellern. Die Geschichte dazu, die gibt's gleich.
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0: Safri-Duo, frisch aufgemischt von Two Colors Cynical. Und jetzt gibt's wieder Wissenswertes und Interessantes von vor der Haustür.
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2: Diesmal geht's um die Fahrradproduktion in Chemnitz. Die hat nämlich eine lange Tradition. Sie geht auf die Zeit um 1885 zurück. Ludwig Karsch vom Fahrzeugmuseum.
3: Chemnitz war bis zum Zweiten Weltkrieg eines der Zentren des Fahrradbaus in Deutschland. Wir hatten drei große Marken in Chemnitz: Presto, Wanderer und Diamant. Diese drei Firmen haben in großen Stückzahlen Fahrräder hergestellt, haben im Radsport eine große Rolle gespielt und waren weit über die Grenzen von Deutschland hinaus bekannt.
2: Das ging, wie bereits gehört, bis zum Zweiten Weltkrieg.
3: Mit dem Zweiten Weltkrieg sind die Marken Presto und Wanderer als Fahrradhersteller untergegangen. Und die Diamant-Fahrradwerke hatten einfach nur das Glück, dass die sowjetische Besatzungsmacht beschlossen hat, die Fahrräder weiter hier in Chemnitz zu bauen und als Reparationsleistung nicht die Produktionsanlagen zu nehmen, sondern eben die Fahrräder.
2: So ist Diamant heute die älteste noch produzierende Fahrradmarke in Deutschland.
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Wetter. Der heißt so, wie es Wetter ist. Teddy Swims. Schön ins Wasser. Mr. Know-it-all. Hier am Donnerstagnachmittag bei brütend heißen Temperaturen. Lassen wir es ein bisschen entspannter gehen, oder? Es wird auch nicht mehr ganz so knackig heiß die nächsten Tage. Morgen noch so ein bisschen, Wochenende wieder etwas kühler. Und jetzt genießen wir einfach Sia mit The Greatest und ich glaube einen der schönsten Urlaubssongs schlechthin.

0: mit Sia. Durch Nachmittag. The Greatest. Haben wir noch ein bisschen gute Musik? Natürlich haben wir. Wir wollen ja musikalisch uns perfekt anpassen. Machen wir gleich mit dem Sommerklassiker, der keine Falten kriegt. Kaoma und Nembada. Riecht schon leicht nach Sonnencreme, oder? Herrlich. Und Mark Amber ist dabei. Belong Together. Das und mehr kommende Stunde.
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0: Mit Carsten Koliski. Die Stadt hat für den nächsten Weihnachtsmarkt einen Teilbereich auf der inneren Klosterstraße neu vergeben. Bis 2030 betreibt ihn André Gruhle, der auch das Weinfest organisiert. Einzelheiten von Gunnar Tichy.
13: Der Chemnitzer Veranstalter plant dort ein Programm unter dem Motto Weihnachtlicher Lichterglanz. Das berichtet Tag 24. Außerdem zieht der Mittelaltermarkt auf einen Teil der Klosterstraße und den Jakobikirchplatz um. Er wird dadurch etwas kleiner. Für den gesamten Weihnachtsmarkt gingen über 170 Bewerbungen für die 140 Stellflächen ein. Er findet vom 27. November bis zum 23. Dezember statt.
0: Was denkt der Chemnitzer über den Dresdner Dialekt oder wie sieht der Leipziger die Menschen in der Oberlausitz? Das hat die Standortkampagne So geht's Sächsisch aufgegriffen. Mit Humor und Augenzwinkern werden Sachsen-Klischees in einer gleichnamigen Kurzfilmserie aufs Korn genommen. Alle Folgen gibt's online unter so-geht-sächsisch.de. Sachsens Krankenhäuser sind bei der Digitalisierung bundesweit Spitze. Laut der dritten Erhebung des Konsortiums Digitalradar Krankenhaus erreicht der Freistaat rund 60 von 100 Punkten, mehr als je.

0: Wählern der SPD und den Grünen. Linke und AfD-Wähler trauen dem Staat wenig bis gar nichts zu. Gefährlicher Zwischenfall im Krieg zwischen Russland und der Ukraine. Die polnische Regierung geht davon aus, dass auf ihrem Gebiet eine russische Rakete in einem Feld eingeschlagen ist. Für die Bevölkerung habe es keine Gefahr gegeben, weil ein Kampfjet bereit war, das Geschoss unschädlich zu machen, heißt es. Polen ist NATO-Mitglied und könnte die Verbündeten zu Hilfe rufen, falls es sich angegriffen fühlt.
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2: Der Nachmittag mit viel Sonne und es bleibt natürlich heiß. Am Abend ziehen dann ein paar mehr Wolken durch. Die Temperaturen aber auch heute Nacht immer noch 22 Grad. Morgen ist es schwül bei um 31 Grad. Wir haben mehr Wolken und am Abend dann noch etwas Regen und da sind auch Gewitter möglich. Achtung, liebe Autofahrer, A72 Zwickau Richtung Chemnitz, zwischen Chemnitz Süd und dem Kreuz Chemnitz 4 Kilometer Stau. Das dauert ca. 20 Minuten länger. B101 Annaberg Richtung Aue, zwischen Schlettau und Schwarzenberg stockender Verkehr. Und in Krottendorf auf der Scheibenberger Straße bis Neudorfer Straße, zwischen Oberwiesenthaler Straße und dem Ortsausgang jetzt noch Reinigungsarbeiten und Behinderungen. Ihnen allen unterwegs eine gute Fahrt.
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3: Ja, wir schwitzen ja alle im selben Boot. Deswegen machen wir schön sommerliche Musik mit Ed Sheeran, mit La Bouche und hier mit Mark Ember. Belong Together.
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14: Heute Abend ziehen zwar Wolken durch, aber es wird auch wieder eine tropische Nacht mit Temperaturen immer noch um 22 Grad. Morgen dann schwül und wolkiger bei bis zu 31 Grad. Am Abend dann noch etwas Regen und da sind auch Gewitter möglich. Am Samstag ebenfalls Gewitter und es wird kühler. A72 Zwickau Richtung Chemnitz. Zwischen Chemnitz Süd und dem Kreuz Chemnitz haben wir immer noch 4 Kilometer Stau. Außerdem B101 Aue Richtung Annaberg. Zwischen Schwarzenberg und Schlettau stockender Verkehr. Und in Krottendorf Scheibenberger Straße bis Neudorfer Straße. Achtung zwischen Oberwiesenthaler Straße und dem Ortsausgang. Reinigungsarbeiten nach einem Unfall. Und ein aktueller Blitzer steht in Chemnitz auf der Chemnitztalstraße stadtauswärts. Dabei Tempo 30.
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16: Mit Daniel Pavel am Donnerstagnachmittag. Was machen wir denn bei dieser brütenden Hitze? Wir haben einen super Tipp gleich nach Taylor Swift, Fate of Ophelia, nach Kate Janai und nach Gamper und Cardoni.

0: ist die bestverdienste Künstlerin der Welt derzeit, kann sich deswegen auch eine viermonatige Hochzeitsreise leisten. Taylor Swift on the Faith of Ophelia. So, was leisten wir uns denn so bei dem Wetter?
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2: Der Uferpark am Schlossteich verwandelt sich ab morgen Nachmittag in eine Event-Location. 3 Tage lang gibt es da nämlich die Musikmeile. Los geht's morgen zunächst erstmal mit den härteren Klängen für die Metal-Fans. Am Samstag stehen dann verschiedene Musikrichtungen auf dem Programm, von Indie-Pop über Rap und Reggae. Sonntag wird dann ein Familienfest gefeiert. Für die Kinder gibt's jede Menge Mitmachangebote. Alle Infos auf der Seite musikmeile-chemnitz.de.
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0: One Direction und Story of My Life. Heißer Donnerstagnachmittag. Wir bringen Abkühlung mit frischem Sound gleich von Tonodel gemeinsam mit Lost Frequencies Black Friday und ein bisschen Dirty Dancing Feeling. Wir haben ja auch im See die Badefigur, die Hebefigur im Badesee geprobt. Blue Medley und Jennifer Warrens mit Time of My Life gleich.
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3: Mit Carsten Koliski. Guten Tag. Das Chemnitzer Jugendamt hat im vergangenen Jahr deutlich häufiger eingegriffen, wenn das Wohl von Kindern gefährdet war. Wie oft das vorgekommen ist, weiß Gunnar Tichy.
4: Insgesamt ordnete die Behörde in 43 Fällen Schutzmaßnahmen an. 32 Mal wurde den Eltern das Sorgerecht entzogen. In den übrigen Fällen mussten sie strenge Auflagen erfüllen. Zum Vergleich, im Jahr 2024 wurde das Sorgerecht nur in 22 Fällen auf das Jugendamt, einen Vormund oder eine Pflegefamilie übertragen.
3: Einen Tag früher als geplant wird die B173 in Oederan heute wieder freigegeben. Die Straßensanierung zwischen Hainichener und Gerichtsstraße ist abgeschlossen. Wegen der günstigen Witterungsbedingungen konnten die Arbeiten schneller beendet werden als geplant, heißt es vom Landesstraßenbauamt. 2,5 Wochen wurde in dem Abschnitt wegen mehrerer Schäden auf der Fahrbahn der Asphalt komplett erneuert. Besonderer Nachwuchs ist jetzt im Chemnitzer Tierpark zu sehen. Anfang des Monats sind dort 2 Nandu-Küken geschlüpft. Jetzt erkunden sie unter dem Schutz ihres Vaters die Südamerika-Anlage. Bei diesen Laufvögeln übernimmt der Hahn die gesamte Brutpflege. Er brütet die Eier selbst aus und kümmert sich dann auch um die Jungtiere. Nandus heißen wegen ihrer Ähnlichkeit mit Straußen auch Pampasstrauße. Sie werden bis zu 1,60 Meter groß und bleiben damit aber deutlich kleiner als ihre Artverwandten. Die Deutsche Bahn schreibt erstmals seit Jahren wieder schwarze Zahlen. Unterm Strich steht nach den ersten 6 Monaten ein Plus von 147 Millionen Euro. Bahnchefin Palla freut sich, es gäbe aber noch viel zu tun. Tanja Wagner berichtet.
5: Sie sei erst zufrieden, wenn auch die Qualität wieder stimme, so Palla in der Mitteilung zur Halbjahresbilanz. Positiv dagegen der Trend im Kerngeschäft. Selbst die Sorgenkindergüter und Fernverkehr hätten ein Plus erwirtschaftet. Dabei dürfte die Bahn auch von den hohen Spritpreisen profitieren. So verzeichnete der Konzern fast 1 Milliarde Fahrgäste

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1: Heute Abend ziehen zwar Wolken durch, aber es wird auch wieder eine tropische Nacht mit Temperaturen immer noch um 22 Grad. Morgen dann schwül und wolkiger bei bis zu 31 Grad, am Abend auch etwas Regen und dann sind auch Gewitter möglich. Achtung, liebe Autofahrer, A72 Zwickau Richtung Chemnitz zwischen Stolberg Nord und dem Kreuz Chemnitz. 4 Kilometer Stau, das dauert circa 20 Minuten länger. Außerdem B101 Aue Richtung Annaberg zwischen Schwarzenberg und Annaberg-Buchholz. Stockender Verkehr. Geblitzt wird in Chemnitz auf der Chemnitz-Talstraße stadtauswärts bei Tempo 30. Staus und Blitzer noch auf Ihrer Strecke? Dann einfach kostenlos durchrufen bei uns. Wir geben es an alle anderen weiter. Unsere Telefonnummer ist die 03x800 und die 4. Lieben Dank.
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4: Ja, der feige Terroranschlag beim CSD in Berlin bewegt noch immer die Menschen in Deutschland und alle möglichen Bedenkenträger drängen vor die Mikrofone. Welche Frage sich mein Kollege Sven Günther dabei stellt, hören Sie in wenigen Minuten.
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1: Ist es eigentlich anständig, sich auf Kosten des Berliner Terroranschlages wichtig zu machen? Die Frage stelle ich mir, weil ich das Phänomen aktuell wieder häufig sehe. Mehr Abschiebungen und härtere Strafen wollen die einen. Andere verlangen mit Vehemenz, den Schutz für queere Menschen ins Grundgesetz aufzunehmen. Und überhaupt müssten Nicht-Heterosexuelle viel mehr Schutz bekommen. Aber was, wenn die Verteidiger der Queeren sich irren? Was, wenn es dem Attentäter gar nicht um das Geschlecht ging, sondern nur darum, möglichst viele Menschen zu töten und der CSD nur ein willkommener Anlass dafür war? Es gibt keine offizielle seriöse Quelle, die Hass auf Lesben und Schwulen als Motivation für die Bluttat nennt. Keine einzige. Und das wissen auch alle, die das jetzt einfach unterstellen und in die Mikrofone dröhnen. Bemerkenswert finde ich auch, dass es aus der queeren Szene keine lauten Rufe nach Abschiebung von Islamisten, den ausgemachten Erzfeinden, gibt. Für mich ist die Eingangsfrage beantwortet. Es ist unanständig, sich auf Kosten des Terroranschlags wichtig zu machen.

0: Coldplay und Paradise. Bei paradiesischem Wetter wärmer heute als in den Urlaubsregionen bei uns. In vielen, zum Beispiel Ägypten, Mallorca, Griechenland, überall ein Quäntchen kühler als bei uns heute. Ansonsten gucken wir mal, wie lange es so heiß bleibt und vor allem, wie stürmisch es die nächsten Tage wird. Gleich.
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11: Nach einem warmen Sommerabend kommt heute nochmal eine tropische Nacht mit Temperaturen um 21 Grad. Morgen dann auch schwül und etwas wolkiger bei bis zu 32 Grad. Am Abend kommt Regen und dann sind Gewitter mit heftigem Wind möglich. Achtung, liebe Autofahrer, A72 Zwickau Richtung Chemnitz zwischen Stolberg Nord und dem Kreuz Chemnitz. 4 Kilometer Stau, dauert ca. 20 Minuten länger. Und A72 Chemnitz Richtung Leipzig zwischen Espenheim und Röther, 1 Kilometer Stau. Geblitzt wird in Chemnitz auf der Chemnitz-Talstraße stadtauswärts bei Tempo 30. Für Staus und Blitzer auf Ihrer Strecke können Sie natürlich weiterhin kostenlos anrufen. Unsere Telefonnummer ist die 03x800 und die 4. Vielen Dank und gute Fahrt.
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0: Mit Daniel Pavel und es ist so heiß, man könnte zum Abkühlen in die Sauna gehen. Wir erfrischen uns musikalisch mit Leonie, mit Adele und hier ist Vincent Weiss mit Musik sein.

0: Eine spannende Sonderausstellung für die ganze Familie gibt's im Spielemuseum an der Nevestraße. Recht, Spielregeln des Alltags. In Form von Schautafeln, Themenkarten sowie interaktiven Mitmachangeboten, wie zum Beispiel ein Quiz oder Videobotschaften, werden leicht verständlich und zugänglich alltägliche Fragen beantwortet und Situationen behandelt, die zu einem genaueren Blick in unsere Rechtsvorschriften einladen und deren Bedeutung erklären.
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6: Mit Carsten Koliski. Die Stadt hat für den nächsten Weihnachtsmarkt einen Teilbereich auf der inneren Klosterstraße neu vergeben. Bis 2030 betreibt ihn André Grule, der auch das Weinfest organisiert. Einzelheiten von Gunnar Tichy.
7: Der Chemnitzer Veranstalter plant dort ein Programm unter dem Motto Weihnachtlicher Lichterglanz, das berichtet Tag 24. Außerdem zieht der Mittelaltermarkt auf einen Teil der Klosterstraße und den Jakobikirchplatz um. Er wird dadurch etwas kleiner. Für den gesamten Weihnachtsmarkt gingen über 170 Bewerbungen für die 140 Stellflächen ein. Er findet vom 27. November bis zum 23. Dezember statt.
6: Was denkt der Chemnitzer über den Dresdner Dialekt oder wie sieht der Leipziger die Menschen in der Oberlausitz? Das hat die Standortkampagne So geht's Sächsisch aufgegriffen. Mit Humor und Augenzwinkern werden Sachsen-Klischees in einer gleichnamigen Kurzfilmserie aufs Korn genommen. Alle Folgen gibt's online unter so-geht-sächsisch.de. Sachsens Krankenhäuser sind bei der Digitalisierung bundesweit Spitze. Laut der dritten Erhebung des Konsortiums Digitalradar Krankenhaus erreicht der Freistaat rund 60 von 100 Punkten, mehr als jedes andere Bundesland. Möglich machen das auch Fördermittel. 212 Millionen Euro fließen in Sachsen in digitale Klinikprojekte. Jetzt sollen die Angebote noch stärker bei den Patienten ankommen. Noch nie haben weniger Deutsche dem Staat vertraut als aktuell. Laut Umfrage im Auftrag des Beamtenbundes trauen nur 17% der Befragten den Verantwortlichen zu, ihre Aufgaben erfüllen zu können. 79% meinen, der Staat sei überfordert. Das größte Vertrauen haben die CDU-Anhänger, gefolgt von den Wählern der SPD und den Grünen. Linke und AfD-Wähler trauen dem Staat wenig bis gar nichts zu. Gefährlicher Zwischenfall im Krieg zwischen Russland und der Ukraine. Die polnische Regierung geht davon aus, dass auf ihrem Gebiet eine russische Rakete in einem Feld eingeschlagen ist. Für die Bevölkerung habe es keine Gefahr.

0: Temperaturen um 20 Grad, selbst auf dem Fichtelberg werden es 19. Morgen dann schwül und etwas wolkiger bei Temperaturen bis 31 Grad. Am Abend kommt dann Regen dazu und es sind Gewitter mit heftigem Wind möglich. Am Samstag auch Schauer und Gewitter, es wird etwas kühler. Achtung, liebe Autofahrer, A72 Zwickau Richtung Chemnitz, zwischen Chemnitz Süd und dem Kreuz Chemnitz jetzt 4 Kilometer Stau noch. A72 Chemnitz Richtung Leipzig in Höhe Espenhain Bergungsarbeiten in der Baustelle. Und geblitzt wird in Chemnitz auf der Chemnitz-Talstraße stadtauswärts bei Tempo 30. Dann wünsche ich Ihnen allen unterwegs eine gute Fahrt. Kommen Sie sicher an.
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3: Herrlichstes Wetter in Chemnitz, Stadt und Land. Vielleicht ein bisschen sehr heiß, aber es wird ja wieder entspannter und viele sind mit dem Fahrrad unterwegs. Vielleicht haben ja auch Sie eins aus Chemnitzer Produktion. Unsere Stadt war ja ab Ende des 19. Jahrhunderts ein Zentrum für die Herstellung von Zweirädern mit mehreren Herstellern.

0: Klassiker, den spielst du bis heute in den Partys. Deepish Mode und Everything Counts. Schönen Donnerstagnachmittag. Und jetzt wieder Wissenswertes und Interessantes von vor der Haustür.
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2: Diesmal geht's um die Fahrradproduktion in Chemnitz. Die hat nämlich eine lange Tradition. Sie geht auf die Zeit um 1885 zurück. Ludwig Karsch vom Fahrzeugmuseum.
3: Chemnitz war bis zum Zweiten Weltkrieg eines der Zentren des Fahrradbaus in Deutschland. Wir hatten drei große Marken in Chemnitz: Presto, Wanderer und Diamant. Diese drei Firmen haben in großen Stückzahlen Fahrräder hergestellt, haben im Radsport eine große Rolle gespielt und waren weit über die Grenzen von Deutschland hinaus bekannt.
2: Das ging, wie bereits gehört, bis zum Zweiten Weltkrieg.
3: Mit dem Zweiten Weltkrieg sind die Marken Presto und Wanderer als Fahrradhersteller untergegangen. Und die Diamant-Fahrradwerke hatten einfach nur das Glück, dass die sowjetische Besatzungsmacht beschlossen hat, die Fahrräder weiter hier in Chemnitz zu bauen und als Reparationsleistung nicht die Produktionsanlagen zu nehmen, sondern eben die Fahrräder.
2: So ist Diamant heute die älteste noch produzierende Fahrradmarke in Deutschland.
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0: Mit Sia geht's unaufhaltsam in Richtung Feierabend. So, machen wir aber die schöne Mucke, die zum Wetter passt. Machen wir zum Beispiel Bruno Mars on Rosé mit Apete gibt's gleich und ein bisschen Hüftwackelmucke. Mit Shakira, Hips Don't Lie. Gleich.
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8: Ein sonniger Sommerabend. Erst später ziehen dann mehr Wolken zu uns rein. Die Nacht bleibt auch wieder sehr mild bei Temperaturen um 21 Grad. Morgen dann mehr Wolken und trotzdem um 30 Grad und zum Abend dann Schauer und Gewitter. Das Wochenende wird durchwachsen und kühler. Achtung, liebe Autofahrer, wir haben eine Meldung von der A72 Zwickau Richtung Chemnitz. Immer noch zwischen Stolberg Nord und dem Kreuz Chemnitz. 4 Kilometer Stau, das dauert jetzt circa 15 Minuten länger. Staus und Blitzer auf Ihrer Strecke dann doch noch einfach kostenlos durchrufen bei uns. Die Telefonnummer, das ist die 0-3-800 und die 4. Wir geben es natürlich an alle anderen weiter. Und wenn es für Sie schneller geht, dann können Sie uns auch jederzeit eine WhatsApp schicken. Die Telefonnummer ist online.
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0: Mit Daniel Pavel einen schönen, wir sagen mal, Donnerstagabend. Jetzt mit Shakira und hier sind die Imagine Dragons.

0: Erfrischender Sound von Bruno Mars und Ab bitte. Außerdem gibt's gleich DJ und End of Beginning und Licky Lee, I Follow Rivers. Vorher lassen wir uns mal schön von Jens Umbreit auf den aktuellen Stand der Dinge bringen.
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2: Morgen Abend ist es soweit. Erstes Heimspiel für den CFC in der neuen Regionalligasaison. Nach dem tollen Auftakt bei der zweiten Mannschaft von Hertha BSC soll nachgelegt werden. Es geht gegen den BFC Preußen. Trainer Benjamin Duda.
3: Von daher wird es auf jeden Fall ein hartnäckiger, gestandener Gegner, der reif Fußball spielen kann, der sehr viel flankt, sehr viel eingibt. Es wird natürlich vonnöten sein, dass wir da auch mit dem entsprechenden Respekt rangehen in der Spielvorbereitung. Gleichzeitig aber natürlich den hundertprozentigen Siegeswillen zu haben, zu Hause sofort weiterzumachen.
2: Der Widerstand gegen die Investorenpläne der FIFA wächst weiter. Die UEFA hat am Nachmittag eine Krisensitzung aller 55 Mitgliedsverbände einberufen. Thema war dabei auch ein möglicher Boykott von FIFA-Wettbewerben bis hin zur Weltmeisterschaft. Auch andere Fußball-Kontinentalverbände kritisieren die Pläne des Weltverbandes, Anteile an der Fußball-Weltmeisterschaft an private Investoren zu verkaufen. Der deutsche Radrennstall Red Bull Bora Hansgrohe steht offenbar vor dem nächsten namhaften Neuzugang. Wie die Bild berichtet, wechselt der deutsche Profi Georg Steinhauser zur kommenden Saison vom US-Team EF Education zum deutschen Rennstall. Der 24-Jährige bestritt in diesem Jahr seine erste Tour de France und erreichte als Helfer von Richard Carapaz das Ziel in Paris.
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0: of Beginning.
1: 8 Minuten nach 5:30 haben wir es. Schönen Donnerstagabend. Und wie erfrischen Sie sich denn eigentlich?
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11: Mit Carsten Koliski. Die Polizei bittet um Mithilfe bei der Suche nach der 14-jährigen Leonie L. aus Oberlungwitz. Sie kehrte am vergangenen Sonnabend nicht in ihre Wohneinrichtung zurück. Foto und Beschreibung von ihr finden Sie auf unserer Website. Das Mädchen könnte sich auch in Chemnitz oder Stolberg aufhalten. Hinweise nimmt jedes Polizeirevier entgegen. Beim nächsten Chemnitzer Weihnachtsmarkt gibt es einige Änderungen. Wie Tag24 berichtet, übernimmt André Grule, der auch das Weinfest organisiert, einen Teilbereich der inneren Klosterstraße. Dort plant er einen weihnachtlichen Lichterglanz. Der Mittelaltermarkt zieht auf einen Teil der Klosterstraße und den Jakobikirchplatz um, wird also etwas kleiner. Zwei Fahrradunfälle innerhalb von knapp 120 Minuten haben die Chemnitzer Polizei beschäftigt. Auf der Eckstraße in Schloss Chemnitz hatte ein 28-Jähriger gestern Nachmittag zunächst einen Sperrpfosten gestreift und war dann gegen einen Hyundai gestürzt. Wenig später verlor ein 45-Jähriger in der Bayerstraße auf dem Kassberg die Kontrolle über sein Rad. Er prallte gegen einen geparkten BMW und fiel hin. Beide Männer blieben glücklicherweise unverletzt, aber der Schaden liegt bei insgesamt rund 3.000 Euro. In der kommenden Nacht kann man in ganz Deutschland mit etwas Glück ein Himmelsspektakel beobachten. Die Sternschnuppenschauer der sogenannten Delta-Aquiriden erreichen ihren Höhepunkt. Auch wenn sie längst nicht so viele Meteore versprechen wie die bekannteren Perseiden, lohnt sich ein Blick in den Nachthimmel. Christian Schwager von der Sternwarte Riesa dazu.
12: Die Aquiriden sind an und für sich etwas sehr Unscheinbares. Also dort rechnen wir vielleicht von 10 bis 20 Stück pro Stunde, die rein theoretisch möglich sind. Und dort kommt es eben darauf an, wie viele helle Exemplare und wie viele schwächere Exemplare kann man tatsächlich wahrnehmen. Es ist ein bekannter Sternschnuppenstrom, weil er im August eben sehr, sehr gerne mit den Perseiden auch in Verbindung gebracht wird. Aber es ist nicht der auffälligste, den wir eben haben.
11: Aus Sicht der Wettbewerbszentrale hat die Zeitschrift Fokus Gesundheit irreführende Testsiegel an Ärzte vergeben. Der Bundesgerichtshof hat klargestellt, dass die Siegel strengen Anforderungen genügen müssen. Mehr von Jacqueline Melcher.
13: Ärztinnen und Ärzte wurden vom Fokus als Top-Mediziner oder Fokus-Empfehlung ausgezeichnet. Wer eine jährliche Gebühr zahlte, durfte diese Siegel auch für Werbezwecke nutzen. Der BGH betont jetzt, dass bei Testlogos mit Gesundheitsbezug besonders streng auf die Richtigkeit, Eindeutigkeit und Klarheit geschaut werden muss. Ob die Siegel des Fokus diese strengen Anforderungen erfüllen, muss jetzt erneut das Oberlandesgericht München prüfen.
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15: Ein sonniger Sommerabend, erst später ziehen dann mehr Wolken rein. Die Nacht bleibt auch wieder sehr mild bei Temperaturen um 21 Grad. Morgen dann mehr Wolken und trotzdem um 30 Grad, zum Abend dann Schauer und Gewitter. Achtung, A14 Leipzig Richtung Nossen, zwischen Döbeln Ost und Nossen Nord ein defekter LKW auf der rechten Spur in der Baustelle. Und wir haben zwischen Döbeln Nord und Döbeln Ost 2 Kilometer Stau. Zeitverlust ist dort 1 Stunde. A72 Zwickau Richtung Chemnitz, zwischen Chemnitz Süd und dem Kreuz Chemnitz 4 Kilometer Stau. Für Staus und Blitzer auf Ihrer Strecke können Sie natürlich unsere kostenlose Telefonnummer anrufen. Wir geben es weiter. Die Telefonnummer ist die 0 3x800 und die 4. Lieben Dank, gute Fahrt.

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14: Ein sonniger Sommerabend, erst später ziehen dann mehr Wolken zu uns rein. Die Nacht bleibt auch wieder sehr mild bei Temperaturen um 21 Grad. Morgen dann mehr Wolken und trotzdem um 30 Grad, zum Abend dann Schauer und Gewitter. Hallo auf die Straßen, A14 Leipzig Richtung Gnossen, zwischen Döbeln Ost und Gnossen Nord ein defekter LKW auf der rechten Spur in der Baustelle und wir haben deshalb zwischen Döbeln Nord und Döbeln Ost 3 Kilometer Stau. A72 Zwickau Richtung Chemnitz, zwischen Chemnitz Süd und dem Kreuz Chemnitz 3 Kilometer Stau. Staus und Blitzer auf Ihrer Strecke können Sie uns kostenlos melden. Die Telefonnummer ist die 03x800 und die 4, wir geben es weiter. Und wenn es für Sie schneller geht, dann können Sie uns auch jederzeit eine WhatsApp schicken. Ganz lieben Dank und gute Fahrt.
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15: Mit Daniel Pavel am Donnerstagabend und mit Adel Tawil und Cassandra Steen gleich nach einem schönen groovigen Schritt in Richtung Feierabend oder in Richtung Grill bei dem Wetter wahrscheinlich. Hier ist Rag & Bone Man und Human.

0: Cassandra Steen, Adeltawil und Stadt. Schönen Donnerstagabend. Heute Nacht gibt's wieder einen Sternschnuppenregen vom Feinsten. Die sogenannten Delta-Aquariden erreichen ihren Höhepunkt mit bis zu 25 Sternschnuppen pro Stunde. Das sind eine Menge Wünsche. Stefan Schwager von der Sternwarte Riesa, der schaut in solchen Nächten auch gerne in den Himmel. Ab wann lohnt sich's denn, heute in den Himmel zu gucken?
1: Sobald der Himmel gut ist, nahezu so um die 22 Uhr bis 4 Uhr, kann man sagen, rausgehen, sich irgendwo gemütlich hinlegen, wo der Himmel möglichst frei einsehbar ist, möglichst wenig Lichtverschmutzung auch ist, also Straßenbeleuchtung, Autostraßen und so weiter, sollte man meiden, damit man eben auch schwächere Exemplare sehen kann und dann eben ja einfach auf den Zufall mit hoffen, dass dann in dem Zeitpunkt der eigenen Beobachtung Sternschnuppen sind.
0: So, jetzt haben wir ja auch einen sehr hellen, vollen Mond am Nachthimmel.
1: Naja, je heller der Mond ist, desto mehr ist die durch den Mond erzeugte Lichtverschmutzung. Und das ist eine natürliche Lichtquelle. Na, und das ist eben so, bei Vollmondnächten sieht man nur die helleren Sternschnuppen, die sogenannten Feuerkugeln oder Boliden. Die schwächeren Sternschnuppen, die durchaus zahlreicher zu sehen sind, gehen dann im Mondschein unter.
0: Feuerkugeln also. Naja, hoffentlich zieht sich die Nacht nicht allzu sehr zu, was die Wolken angeht. Bis jetzt geht's einigermaßen. Und falls es heute Nacht dann doch nicht klappen sollte, in genau 2 Wochen folgt der Höhepunkt der Perseiden, dann lassen sich 4-mal mehr Sternschnuppen noch pro Stunde beobachten, und zwar bis zu 100. Und das Großartige daran ist, dass wir dann Neumond haben, also kein störendes Mondlicht am Himmel. So, jetzt zünden wir
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0: die musikalische Sternschnuppe.
3: Kygo, Khalid und Griffin, Save My Love.
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8: Mit Carsten Koliski, guten Abend. Das Chemnitzer Jugendamt musste im vergangenen Jahr in 43 Fällen eingreifen, weil das Wohl von Kindern gefährdet war. 32 Mal wurde den Eltern das Sorgerecht entzogen. In den übrigen Fällen verhängte die Behörde strenge Auflagen. Ein Jahr zuvor waren es deutlich weniger Eingriffe. 2024 wurde das Sorgerecht in nur 22 Fällen auf das Jugendamt, einen Vormund oder eine Pflegefamilie übertragen. Im Chemnitzer Tierpark ist wieder besonderer Nachwuchs zu sehen. Anfang des Monats sind zwei Nandu-Küken geschlüpft, die jetzt ihr Revier in der Südamerika-Anlage erkunden. Mehr von Dorit Kreller.
9: Bei den Nandus übernimmt, wie bei den meisten Laufvögeln, das Männchen die gesamte Brutpflege. Der Hahn brütet die Eier allein aus und kümmert sich nach dem Schlupf auch um die Führung und den Schutz der Küken. Nandus wurden aufgrund ihrer Ähnlichkeit mit den Straußen früher auch als Pampasstrauße bezeichnet. Mit einer Körpergröße von bis zu 1,60 Meter sind sie jedoch deutlich kleiner als ihre afrikanischen Verwandten.
8: Das Welterbezentrum in Marienberg wird später fertig als geplant. Eigentlich sollte es als erstes Besucherzentrum der Montanregion am 21. August eröffnet werden. Weil es aber zu Lieferverzögerungen bei der Innenausstattung kommt, muss der Termin nun verschoben werden. Ein konkretes Datum steht aktuell nicht fest. In dem Zentrum sollen die Gäste künftig mehr über die Welterbestätten der Montanregion und über den Welterbegedanken an sich erfahren. Fast 4,4 Millionen Menschen aus der Ukraine haben bisher in der EU Schutz vor Russland gefunden, doch ukrainischen Männern soll das erschwert werden. Vereinfachte Aufnahmeregeln entfallen, berichtet Dieter Ebeling aus Brüssel.
10: Das von Russland angegriffene Land hat ein massives Problem mit mehr als 2 Millionen Fahnenflüchtigen. Die sollen künftig in der EU nicht mehr in den Genuss eines vereinfachten Aufnahmeverfahrens kommen. Dieses Verfahren soll künftig hier nur noch für die gelten, die schon Wehrdienst geleistet haben. Alle anderen Wehrpflichtigen müssten normale Asylanträge stellen. Immerhin, wer schon jetzt in der EU ist, darf auch hier bleiben.
8: Die EU will sich bei künstlicher Intelligenz nicht länger von Google, Amazon und Co. abhängen lassen und plant 7 riesige KI-Rechenzentren. Die EU-Kommission sucht für die sogenannten Gigafactories private Investoren und schießt bis zu 10 Milliarden Euro zu.
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12: Nach diesem Sommerabend kommt heute nochmal eine tropische Nacht mit Temperaturen bis 21 Grad. Morgen dann auch schwül und etwas wolkiger bei Temperaturen bis 32 Grad. Am Abend kommt Regen und es sind Gewitter mit heftigem Wind möglich. Am Samstag auch Schauer und Gewitter und es wird kühler. Hallo liebe Autofahrer, A4 Dresden Richtung Chemnitz zwischen Wilsdruff und dem Drei-Knossen-Gegenstände auf der linken Spur. A4 Dresden Richtung Görlitz zwischen Uhüst am Taucher und Salzenforst ein Radwechsel auf der rechten Spur und der Standspur. Die rechte Spur ist da gesperrt. Und nochmal zwischen Bautzen Ost und Weißenberg Gefahr durch Reifenteile auf allen Spuren. A13 Berlin Richtung Dresden zwischen Ruhland und Ortrand ein liegengebliebenes Fahrzeug auf der Standspur. Und A14 Leipzig Richtung Dresden zwischen Döbeln Nord und Döbeln Ost ein liegengebliebenes Fahrzeug auf der linken Spur. A17 Prag Richtung Dresden zwischen dem Tunnel Altfranken und Dresden-Gorbitz ist die linke Spur gesperrt. Da steht die Leitplanke über. Und A72 Zwickau Richtung Chemnitz zwischen Chemnitz Süd und dem Kreuz Chemnitz 2 Kilometer Stau. Die Ortsdurchfahrt Rehefeld Bahnhofstraße ist voll gesperrt wegen eines Feuerwehreinsatzes. Und geblitzt wird in Leipzig auf der Wodernstraße bei Tempo 30 stadteinwärts und auf der B156 zwischen Uhüst-Spree und Bautzen in Lieske am Ortseingang.
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7: Nach diesem schönen Sommerabend kommt heute nochmal eine tropische Nacht mit Temperaturen um 21 Grad. Es ziehen mehr Wolken rein und so starten wir dann auch morgen, aber nochmal bis 32 Grad. Am Abend kommt Regen und es sind Gewitter mit heftigem Wind möglich. Am Samstag dann durchwachsen mit vielen Wolken bei um 25 Grad und dazu Schauer und vereinzelt Gewitter. Sonntag wieder schöner. Und Achtung, lieber Autofahrer, A13 Berlin Richtung Dresden zwischen Ruhland und Ortrand, ein liegengebliebenes Fahrzeug auf der Standspur. A14 Leipzig Richtung Dresden zwischen Döbeln Nord und Döbeln Ost, ein liegengebliebenes Fahrzeug auf der linken Spur. Die Ortsdurchfahrt Rehefeld Bahnhofstraße ist vollgesperrt wegen eines Feuerwehreinsatzes. Und in Leipzig auf der Taucherer Straße zwischen Künstlerbogen und Moränenweg in beiden Richtungen Vollsperrung nach einem Unfall. Und geblitzt wird in Leipzig auf der Wodanstraße bei Tempo 30 statt einwärts und auf der B156 zwischen Uhüst-Spree und Bautzen in Lieske am Ortseingang.
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1: Jennifer Lopez und David Guetta. Save Me Tonight.
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2: Mit Carsten Koliski. Die Stadt hat für den nächsten Weihnachtsmarkt einen Teilbereich auf der inneren Klosterstraße neu vergeben. Bis 2030 betreibt ihn André Grule, der auch das Weinfest organisiert. Einzelheiten von Gunnar Tichy.
3: Der Chemnitzer Veranstalter plant dort ein Programm unter dem Motto Weihnachtlicher Lichterglanz. Das berichtet Tag 24. Außerdem zieht der Mittelaltermarkt auf einen Teil der Klosterstraße und den Jakobikirchplatz um. Er wird dadurch etwas kleiner. Für den gesamten Weihnachtsmarkt gingen über 170 Bewerbungen für die 140 Stellflächen ein. Er findet vom 27. November bis zum 23. Dezember statt.
2: Einen Tag früher als geplant ist die B173 in Oederan heute wieder freigegeben worden. Die Straßensanierung zwischen Hainichener und Gerichtsstraße ist abgeschlossen. Wegen der günstigen Witterungsbedingungen konnten die Arbeiten schneller beendet werden als geplant, heißt es vom Landesstraßenbauamt. 2,5 Wochen lang wurde in dem Abschnitt wegen mehrerer Schäden auf der Fahrbahn der Asphalt komplett erneuert. Die Baukosten liegen bei rund 105.000 Euro. Für das abgesagte Stadtteilfest in Hilbersdorf und Ebersdorf gibt es einen neuen Termin. Gefeiert wird nun am 27. September und zwar von 14 bis 19 Uhr im Eisenbahnmuseum. Dort musste das ursprünglich für Ende Juni geplante Fest wegen der Hitzewelle ausfallen.
1: Und jetzt weitere Nachrichten aus Deutschland und der Welt.
4: Ich bin Florian Klaus. Die europäischen Fußballnationen drohen mit einem Boykott der kommenden Weltmeisterschaften. Grund ist der Plan des Weltverbands FIFA, kommerzielle Rechte an seinen Turnieren an Investoren zu verkaufen. Solange dieses Vorhaben auf dem Tisch liegt, werden keine Nationalmannschaften aus der UEFA mehr an FIFA-Turnieren teilnehmen, drohen die Europäer. Das würde auch schon die WM der Frauen im kommenden Jahr betreffen. Während sich Waldbrände zum Beispiel auf Kreta weiter ausbreiten, hat sich die Lage an der französischen Atlantikküste etwas verbessert. Rachel Sommer berichtet.
5: Die Einsatzkräfte halten den riesigen Waldbrand bei Bordeaux weiter in Schach. Zehntausende Menschen, die ihr Zuhause vorsichtshalber verlassen mussten, können nun wieder heimkehren. Doch nicht überall wendet sich die Lage zum Guten. Auch an etlichen anderen Orten in Frankreich sind Waldbrände ausgebrochen. Noch deutlich weiter südlich von Bordeaux, in Brignoles etwa, haben auch Superstar George Clooney und seine Familie ihr Haus aus Sicherheitsgründen geräumt.
4: Die Deutsche Bahn sieht sich auf einem guten Weg aus der Krise. Der Konzern hat zum ersten Mal seit Jahren im ersten Halbjahr Gewinn gemacht. Unterm Strich gab es ein Plus von 147 Millionen Euro. Dazu kommt die weiterhin hohe Nachfrage. Rund 960 Millionen Fahrten haben die Reisenden zwischen Januar und Juni gemacht, knapp 2% mehr als im Vorjahreszeitraum. Die deutschen Fußballstadien sind gut besucht. In der vergangenen Saison haben die Clubs aus der ersten und zweiten Bundesliga so viele Tickets verkauft wie noch nie. Im Schnitt waren es knapp 35.000 Tickets pro Spiel, insgesamt mehr als 21 Millionen. Die erste Liga hat von der Rückkehr des 1. FC Köln und des Hamburger SV profitiert. In der zweiten Liga gab es ein leichtes Minus.
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7: In der Nacht ziehen mehr Wolken durch und es bleibt nochmal bei milden 21 Grad. Morgen dann wird's wolkiger, aber schwül bei Temperaturen um 32 Grad. Und im Laufe des Tages kommen Schauer und zum Abend zum Teil kräftige Gewitter dazu. Am Samstag dann durchwachsen mit vielen Wolken bei um 25 Grad und dazu Schauer und vereinzelt Gewitter. Sonntag wieder schöner. Und Achtung, liebe Autofahrer, A13 Berlin Richtung Dresden zwischen Ruhland und Ortrand, ein liegengebliebenes Fahrzeug auf der Standspur. A14 Leipzig Richtung Halle zwischen Gröbers und Halle Ost, Gegenstände auf der linken Spur. Und A14 Leipzig Richtung Dresden zwischen Döbeln Nord und Döbeln Ost, ein liegengebliebenes Fahrzeug auf der linken Spur. Die Ortsdurchfahrt Rehefeld Bahnhofstraße, da eine Vollsperrung wegen eines Feuerwehreinsatzes. Und in Leipzig auf der Taucherstraße zwischen am Künstlerbogen und Moränenweg in beiden Richtungen. Vollsperrung nach einem Unfall. Und geblitzt wird noch in Görlitz Richtung Weinhübel unten am Weinberg.
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5: In der Nacht ziehen mehr Wolken durch und es bleibt nochmal bei milden 21 Grad. Morgen dann wird's wolkiger, aber schwül bei Temperaturen um 32 Grad. Und im Laufe des Tages kommen Schauer und zum Abend zum Teil kräftige Gewitter dazu. Am Samstag dann durchwachsen mit vielen Wolken bei um 25 Grad und dazu Schauer und vereinzelt Gewitter. Sonntag wieder schöner. Und Achtung, liebe Autofahrer, A13 Berlin Richtung Dresden zwischen Ruhland und Ortrand, ein liegengebliebenes Fahrzeug auf der Standspur. A17 Dresden Richtung Prag zwischen Dresden-Gobitz und Tunnel Altfranken, ein liegengebliebenes Fahrzeug auch auf der Standspur und Personen. A72 Plauen Richtung Zwickau zwischen dem Rastplatz Waldkirchen und der Auffahrt Zwickau West, eine Ölspur, Vorsicht, die Abfahrt ist gesperrt. Und B183 Groswig-Dübener Straße zwischen Niedermühle und Klitschener Straße, in beiden Richtungen Behinderungen nach einem Unfall. Und geblitzt wird in Görlitz Richtung Weinhübel unten am Weinberg.
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0: Moment mal, Gedanken zum Tag mit Michaela Stahl.
1: An manchen Tagen fühle ich mich nicht sichtbar. Und damit meine ich nicht, dass mich niemand sieht. Das schon. Es geht eher um die eigenen Bedürfnisse. Wir stecken zurück, wir verzichten, damit andere genug haben. Wir verkneifen uns einen Kommentar. Wir sind eher still und verschwinden in der Wahrnehmung der anderen. Und das mag eine Weile funktionieren, doch es kommt der Punkt, an dem sich darüber niemand mehr wundert. Niemand, der fragt, was uns wichtig ist, welche Meinung wir haben oder wie wir zu bestimmten Dingen stehen. Wir sind zwar dabei, doch bleiben unsichtbar. Dabei sollten wir doch unser Leben nutzen, Spuren hinterlassen, etwas voranbringen. Wir alle haben diese Fähigkeiten. Sie sind Gott gegeben. Und eigentlich heißt es nur noch ins Handeln kommen. Natürlich wird es immer Situationen geben, in denen wir uns zurücknehmen. Doch das sollte kein Dauerzustand werden. Wir brauchen Sichtbarkeit für unsere Bedürfnisse und Gefühle und gleichzeitig auch für die Menschen, denen unsere Ansichten wichtig sind. Also, bleiben Sie sichtbar.
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6: Mit Carsten Koliski, guten Abend. Das Chemnitzer Jugendamt musste im vergangenen Jahr in 43 Fällen eingreifen, weil das Wohl von Kindern gefährdet war. 32 Mal wurde den Eltern das Sorgerecht entzogen. In den übrigen Fällen verhängte die Behörde strenge Auflagen. Ein Jahr zuvor waren es deutlich weniger Eingriffe. 2024 wurde das Sorgerecht in nur 22 Fällen auf das Jugendamt, einen Vormund oder eine Pflegefamilie übertragen. Im Chemnitzer Tierpark ist wieder besonderer Nachwuchs zu sehen. Anfang des Monats sind zwei Nandu-Küken geschlüpft, die jetzt ihr Revier in der Südamerika-Anlage erkunden. Mehr von Dorit Kreller.
7: Bei den Nandus übernimmt, wie bei den meisten Laufvögeln, das Männchen die gesamte Brutpflege. Der Hahn brütet die Eier allein aus und kümmert sich nach dem Schlupf auch um die Führung und den Schutz der Küken. Nandus wurden aufgrund ihrer Ähnlichkeit mit den Straußen früher auch als Pampasstrauße bezeichnet. Mit einer Körpergröße von bis zu 1,60 Meter sind sie jedoch deutlich kleiner als ihre afrikanischen Verwandten.
6: Das Welterbezentrum in Marienberg wird später fertig als geplant. Eigentlich sollte es als erstes Besucherzentrum der Montanregion am 21. August eröffnet werden. Weil es aber zu Lieferverzögerungen bei der Innenausstattung kommt, muss der Termin nun verschoben werden. Ein konkretes Datum steht aktuell nicht fest. In dem Zentrum sollen die Gäste künftig mehr über die Welterbestätten der Montanregion und über den Welterbegedanken an sich erfahren.
5: Und jetzt weitere Nachrichten aus Deutschland und der Welt.
8: Ich bin Florian Klaus. Das Vertrauen in den Staat ist auf einen Tiefstand gesunken. Das zeigt eine Bürgerbefragung im Auftrag des Beamtenbunds. 79% der Befragten meinen, der Staat sei mit Aufgaben und Problemen überfordert. Fiona Reinhardt berichtet.
9: Besonders mit Blick auf die soziale Absicherung und die Rente halten viele Menschen den Staat für überfordert. Fast jeder Fünfte hat aber auch wenig Vertrauen in den Staat, wenn es um Steuern und Finanzen geht. Ausnahme ist die Asyl- und Flüchtlingspolitik. Hier hat das Vertrauen deutlich zugenommen. Experten gehen davon aus, dass die wechselnden Regierungen und die Unzufriedenheit mit der Merz-Regierung Grund für den Vertrauensverlust sind.
8: Die Europäische Fußballunion UEFA droht im Streit mit dem Weltverband FIFA um einen Investorendeal mit einem großen Schritt. Solange die Vorschläge auf dem Tisch lägen, würden keine Nationalmannschaften aus der UEFA an Wettbewerben der FIFA mehr teilnehmen. Das hat die UEFA nach einem Treffen der Mitglieder mitgeteilt. Sie droht damit nicht nur mit einer Absage für die Männer-WM 2030, sondern auch schon für die WM der Frauen im kommenden Jahr. In diesem Jahr sind schon jetzt mehr Menschen in Deutschland an Hitze gestorben als sonst in ganzen Jahren. Fast 10.000 Hitzetote waren es bisher, schätzt das Robert-Koch-Institut. Mehr als die Hälfte davon führt das RKI auf die Hitzewelle in der zweiten Junihälfte zurück. Große Hitze ist besonders für ältere Menschen gefährlich. Meist ist es eine Kombination mit bestehenden Vorerkrankungen, die zum Tod führt. In Australien hat ein Buch nach 150 Jahren den Weg in eine Bibliothek zurückgefunden. Ein Mann hat es abgegeben, nachdem er es bei Renovierungsarbeiten gefunden hatte. Wer das Werk über antike griechische Bauwerke einst ausgeliehen hat, lässt sich nicht mehr klären. Die Überziehungsgebühr würde sich auf rund 17.000 Euro belaufen.
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11: In der Nacht ziehen Wolken durch bei milden 21 Grad. Morgen starten wir mit einem Mix aus Sonne und Wolken und es wird schwül bei um 32 Grad. Am Nachmittag kann es schon regnen und zum Abend kommen zum Teil kräftige Gewitter dazu. Am Samstag dann durchwachsen mit vielen Wolken bei um 25 Grad und dazu Schauer und vereinzelt Gewitter. Sonntag wieder schöner. Und Achtung, liebe Autofahrer, A4 Erfurt Richtung Chemnitz zwischen Glauchau-Ost und Hohenstein-Ernsttal. Gefahr durch Reifenteile auf allen Spuren. Und A72 Plauen Richtung Zwickau zwischen dem Rastplatz Waldkirchen und der Auffahrt Zwickau-West eine Ölspur. Die Abfahrt ist gesperrt und geblitzt wird in Görlitz Richtung Weinhübel unten am Weinberg.
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0: Mädels, American Girls.
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5: In der Nacht ziehen Wolken durch bei milden 21 Grad. Morgen starten wir mit einem Mix aus Sonne und Wolken und es wird schwül bei um 32 Grad. Am Nachmittag kann es schon regnen und zum Abend kommen zum Teil kräftige Gewitter dazu. Am Samstag dann durchwachsen mit vielen Wolken bei um 25 Grad und dazu Schauer und vereinzelt Gewitter. Sonntag wieder schöner. Und Achtung, liebe Autofahrer, geblitzt wird heute Abend in Leipzig auf der Wodanstraße bei Tempo 30 statt einwärts und in Görlitz Richtung Weinhübel unten am Weinberg.
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2: Mit Carsten Koliski. Die Stadt hat für den nächsten Weihnachtsmarkt einen Teilbereich auf der inneren Klosterstraße neu vergeben. Bis 2030 betreibt ihn André Grule, der auch das Weinfest organisiert. Einzelheiten von Gunnar Tichy.
3: Der Chemnitzer Veranstalter plant dort ein Programm unter dem Motto Weihnachtlicher Lichterglanz. Das berichtet Tag 24. Außerdem zieht der Mittelaltermarkt auf einen Teil der Klosterstraße und den Jakobikirchplatz um. Er wird dadurch etwas kleiner. Für den gesamten Weihnachtsmarkt gingen über 170 Bewerbungen für die 140 Stellflächen ein. Er findet vom 27. November bis zum 23. Dezember statt.
2: Einen Tag früher als geplant ist die B173 in Oederan heute wieder freigegeben worden. Die Straßensanierung zwischen Hainichener und Gerichtsstraße ist abgeschlossen. Wegen der günstigen Witterungsbedingungen konnten die Arbeiten schneller beendet werden als geplant, heißt es vom Landesstraßenbauamt. 2,5 Wochen lang wurde in dem Abschnitt wegen mehrerer Schäden auf der Fahrbahn der Asphalt komplett erneuert. Die Baukosten liegen bei rund 105.000 Euro. Für das abgesagte Stadtteilfest in Hilbersdorf und Ebersdorf gibt es einen neuen Termin. Gefeiert wird nun am 27. September und zwar von 14 bis 19 Uhr im Eisenbahnmuseum. Dort musste das ursprünglich für Ende Juni geplante Fest wegen der Hitzewelle ausfallen.
0: Und jetzt weitere Nachrichten aus Deutschland und der Welt.
4: Ich bin Florian Klaus. Das Vertrauen in den Staat ist auf einen Tiefstand gesunken. Das zeigt eine Bürgerbefragung im Auftrag des Beamtenbunds. 79% der Befragten meinen, der Staat sei mit Aufgaben und Problemen überfordert. Fiona Reinhardt berichtet.
5: Besonders mit Blick auf die soziale Absicherung und die Rente halten viele Menschen den Staat für überfordert. Fast jeder Fünfte hat aber auch wenig Vertrauen in den Staat, wenn es um Steuern und Finanzen geht. Ausnahme ist die Asyl- und Flüchtlingspolitik. Hier hat das Vertrauen deutlich zugenommen. Experten gehen davon aus, dass die wechselnden Regierungen und die Unzufriedenheit mit der Merz-Regierung Grund für den Vertrauensverlust sind.
4: Die Europäische Fußballunion UEFA droht im Streit mit dem Weltverband FIFA um einen Investorendeal mit einem großen Schritt. Solange die Vorschläge auf dem Tisch lägen, würden keine Nationalmannschaften aus der UEFA an Wettbewerben der FIFA mehr teilnehmen. Das hat die UEFA nach einem Treffen der Mitglieder mitgeteilt. Sie droht damit nicht nur mit einer Absage für die Männer-WM 2030, sondern auch schon für die WM der Frauen im kommenden Jahr. In diesem Jahr sind schon jetzt mehr Menschen in Deutschland an Hitze gestorben als sonst in ganzen Jahren. Fast 10.000 Hitzetote waren es bisher, schätzt das Robert-Koch-Institut. Mehr als die Hälfte davon führt das RKI auf die Hitzewelle in der zweiten Junihälfte zurück. Große Hitze ist besonders für ältere Menschen gefährlich. Meist ist es eine Kombination mit bestehenden Vorerkrankungen, die zum Tod führt. In Australien hat ein Buch nach 150 Jahren den Weg in eine Bibliothek zurückgefunden. Ein Mann hat es abgegeben, nachdem er es bei Renovierungsarbeiten gefunden hatte. Wer das Werk über antike griechische Bauwerke einst ausgeliehen hat, lässt sich nicht mehr klären. Die Überziehungsgebühr würde sich auf rund 17.000 Euro belaufen.
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7: In der Nacht ziehen Wolken durch bei milden 21 Grad. Morgen starten wir mit einem Mix aus Sonne und Wolken und es wird schwül bei um 32 Grad. Am Nachmittag kann es schon regnen und zum Abend kommen zum Teil kräftige Gewitter dazu. Am Samstag dann durchwachsen mit vielen Wolken bei um 25 Grad und dazu Schauer und vereinzelt Gewitter. Sonntag wieder schöner.
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1: Olivia Rodrigo, Drop Dead.
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17: In der Nacht ziehen Wolken durch bei milden 21 Grad. Morgen starten wir mit einem Mix aus Sonne und Wolken und es wird schwül bei um 32 Grad. Am Nachmittag kann es schon regnen und zum Abend kommen zum Teil kräftige Gewitter dazu. Am Samstag dann durchwachsen mit vielen Wolken bei um 25 Grad und dazu Schauer und vereinzelt Gewitter. Sonntag wieder schöner.
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1: Mit Carsten Koliski, guten Abend. Das Chemnitzer Jugendamt musste im vergangenen Jahr in 43 Fällen eingreifen, weil das Wohl von Kindern gefährdet war. 32 Mal wurde den Eltern das Sorgerecht entzogen. In den übrigen Fällen verhängte die Behörde strenge Auflagen. Ein Jahr zuvor waren es deutlich weniger Eingriffe. 2024 wurde das Sorgerecht in nur 22 Fällen auf das Jugendamt, einen Vormund oder eine Pflegefamilie übertragen. Im Chemnitzer Tierpark ist wieder besonderer Nachwuchs zu sehen. Anfang des Monats sind zwei Nandu-Küken geschlüpft, die jetzt ihr Revier in der Südamerika-Anlage erkunden. Mehr von Dorit Kreller.
2: Bei den Nandus übernimmt, wie bei den meisten Laufvögeln, das Männchen die gesamte Brutpflege. Der Hahn brütet die Eier allein aus und kümmert sich nach dem Schlupf auch um die Führung und den Schutz der Küken. Nandus wurden aufgrund ihrer Ähnlichkeit mit den Straußen früher auch als Pampasstrauße bezeichnet. Mit einer Körpergröße von bis zu 1,60 Meter sind sie jedoch deutlich kleiner als ihre afrikanischen Verwandten.
1: Das Welterbezentrum in Marienberg wird später fertig als geplant. Eigentlich sollte es als erstes Besucherzentrum der Montanregion am 21. August eröffnet werden. Weil es aber zu Lieferverzögerungen bei der Innenausstattung kommt, muss der Termin nun verschoben werden. Ein konkretes Datum steht aktuell nicht fest. In dem Zentrum sollen die Gäste künftig mehr über die Welterbestätten der Montanregion und über den Welterbegedanken an sich erfahren.
0: Und jetzt weitere Nachrichten aus Deutschland und der Welt.
3: Ich bin Moritz Einzel. Volle Breitseite gegen die FIFA-Investorenpläne. Der europäische Verband UEFA hat mit Boykott sämtlicher Wettbewerbe des Fußballweltverbandes gedroht. Sollte die FIFA den Plan aufrechterhalten, Vermarktungsanteile der Weltmeisterschaften an Investoren zu verkaufen. Auch der für Nord-, Mittelamerika und die Karibik zuständige Verband CONCACAF stellte sich geschlossen gegen die Pläne von FIFA-Präsident Gianni Infantino. Nach der Entschärfung des CDU-internen Konflikts um die Kabinettsumbildung droht Bundeskanzler Merz neuer Ärger. Die drei Ostministerpräsidenten von Sachsen, Sachsen-Anhalt und Thüringen stellen sich gegen eine Abschaffung der abschlagsfreien Rente nach 45 Beitragsjahren und damit gegen einen wichtigen Baustein der geplanten Reform der Alterssicherung. Sachsen-Anhalts Regierungschef Schulze im ZDF.
4: Zum einen machen wir das, um zu zeigen, wenn wir mit einer Stimme sprechen als drei Bundesländer, da sind wir viel stärker. Und wir sagen, dass bei diesen Themen, bei dem, was im Moment in Berlin diskutiert wird, wir in einzelnen Punkten, aber manchmal auch in vielen Punkten nicht mitmachen werden. Und das haben wir heute in einem Papier auch formuliert.
3: Gerade im Osten sei wichtig, wer 45 Jahre eingezahlt habe, müsse auch abschlagsfrei in Rente gehen können, so Thüringens Regierungschef Vogt. In diesem Jahr sind schon jetzt mehr Menschen in Deutschland an Hitze gestorben als sonst in ganzen Jahren. Fast 10.000 Hitzetote waren es bisher, schätzt das Robert-Koch-Institut. Mehr als die Hälfte davon führt das RKI auf die Hitzewelle in der zweiten Junihälfte zurück. Große Hitze ist besonders für ältere Menschen gefährlich. Meist ist es eine Kombination mit bestehenden Vorerkrankungen, die zum Tod führt. In Australien hat ein Buch nach 150 Jahren den Weg in eine Bibliothek zurückgefunden. Ein Mann hat es abgegeben, nachdem er es bei Renovierungsarbeiten gefunden hatte. Wer das Werk über antike griechische Bauwerke einst ausgeliehen hat, lässt sich nicht mehr klären. Die Überziehungsgebühr würde sich auf rund 17.000 Euro belaufen.
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6: In der Nacht ziehen Wolken durch bei milden 21 Grad. Morgen starten wir mit einem Mix aus Sonne und Wolken und es wird schwül bei um 32 Grad. Am Nachmittag kann es schon regnen und zum Abend kommen zum Teil kräftige Gewitter dazu. Am Samstag dann durchwachsen mit vielen Wolken bei um 25 Grad und dazu Schauer und vereinzelt Gewitter. Sonntag wieder schöner.
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18: In der Nacht ziehen Wolken durch bei milden 21 Grad. Morgen starten wir mit einem Mix aus Sonne und Wolken und es wird schwül bei um 32 Grad. Am Nachmittag kann es schon regnen und zum Abend kommen zum Teil kräftige Gewitter dazu. Am Samstag dann durchwachsen mit vielen Wolken bei um 25 Grad und dazu Schauer und vereinzelt Gewitter. Sonntag wieder schöner.
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4: Ich bin Moritz Einzel. Die Europäische Fußballunion UEFA droht dem Weltverband FIFA geschlossen mit einem WM-Boykott, falls die FIFA den angekündigten Investorendeal durchzieht. Solange die Pläne weiter bestünden, werde keine UEFA-Nationalmannschaft an FIFA-Wettbewerben teilnehmen, erklärte der Verband nach einem Dringlichkeitstreffen. David Riemer berichtet.
5: Klare Ansage von der UEFA, eindeutiger geht's nicht. Dadurch gerät FIFA-Boss Infantino gewaltig unter Druck. Denn eine Fußball-WM ohne Spanien, Frankreich, England oder auch Deutschland zum Beispiel eigentlich nicht vorstellbar. Die 55 Mitgliedsverbände, also auch der DFB, lehnen den Verkauf von Beteiligungsrechten an Weltmeisterschaften an Privatinvestoren einstimmig ab. Die Geldmaschine FIFA mit ihrem Chef Infantino will mit dem Verkauf eines Teils ihrer kommerziellen Rechte noch mehr Milliarden einnehmen.
4: Und auch der Verband für Nord- und Mittelamerika sowie die Karibik, CONCACAF, lehnt die FIFA-Pläne ab. Das Zwickauer Tiefbauamt hat die Nutzung der Mühlgrabenbrücke im Stadtteil Krossen weiter eingeschränkt. Gunnar Tichy mit den Einzelheiten.
6: Ja, seit neuestem dürfen nur noch Fahrzeuge mit maximal 10 Tonnen Gewicht über das Bauwerk fahren. Bislang waren es 16 Tonnen. Außerdem gilt eine Höchstgeschwindigkeit von 10 km/h. Zugrunde liegen die Ergebnisse der letzten Sonderprüfung im Mai. Die Brücke stammt aus den 1930er Jahren und weist erhebliche Schäden auf. Nach einem Stadtratsbeschluss soll es für 6,5 Millionen Euro einen Ersatzneubau geben. Wann genau, ist noch unklar.
4: Nach dem Auslaufen des Tankrabatts ist die Inflation in Deutschland sprunghaft gestiegen. Die Verbraucherpreise lagen im Juli um 2,8% höher als ein Jahr zuvor. Besonders die Kosten für Energie sind gestiegen. Dazu gehört auch Sprit. In den nächsten Monaten könnte die Inflationsrate weiter steigen. Die EU will sich bei künstlicher Intelligenz nicht länger von Google, Amazon und Co. abhängen lassen und plant 7 riesige KI-Rechenzentren. Die EU-Kommission sucht für die sogenannten Gigafactories private Investoren und schießt bis zu 10 Milliarden Euro zu. Ziel der Aktion ist es, den Rückstand zu den USA und China im Bereich künstliche Intelligenz aufzuholen. Die Deutsche Bahn sieht sich auf einem guten Weg aus der Krise. Der Konzern hat zum ersten Mal seit Jahren im ersten Halbjahr Gewinn gemacht. Unterm Strich gab es ein Plus von 147 Millionen Euro. Dazu kommt die weiterhin hohe Nachfrage. Rund 960 Millionen Fahrten haben die Reisenden zwischen Januar und Juni gemacht. Knapp 2% mehr als im Vorjahreszeitraum.
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8: In der Nacht ziehen Wolken durch bei milden 21 Grad. Morgen starten wir mit einem Mix aus Sonne und Wolken und es wird schwül bei um 32 Grad. Am Nachmittag kann es schon regnen und zum Abend kommen zum Teil kräftige Gewitter dazu. Am Samstag dann durchwachsen mit vielen Wolken bei um 25 Grad und dazu Schauer und vereinzelt Gewitter. Sonntag wieder schöner.
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18: Ich bin Moritz Einzel. Die Mitgliedsverbände der Europäischen Fußballunion UEFA drohen dem Weltverband FIFA mit einem WM-Boykott, falls die FIFA den geplanten Investorendeal durchzieht. Das hat die UEFA nach einer Dringlichkeitssitzung mitgeteilt. Auch der Verband für Nord- und Mittelamerika sowie die Karibik CONCACAF stellte sich gegen die FIFA. Deren Präsident Infantino will Vermarktungsanteile an den Weltmeisterschaften an private Geldgeber verkaufen. Im Chemnitzer Stadtteil Gablenz hat ein Kleingärtner einen Waschbär erst mit einer Mistgabel schwer verletzt und dann angezündet. Knut Michael Kunert berichtet.
19: Die Polizei bestätigte den Fall jetzt auf Anfrage. Zugetragen hat er sich schon Ende Mai. Das Tier wurde durch den Stich und die Flammen so schwer verletzt, dass es von einem Polizisten erschossen werden musste. Gegen den Mann wird jetzt wegen eines Verstoßes gegen das Tierschutzgesetz ermittelt. Weil er ein Wirbeltier ohne vernünftigen Grund getötet hat, drohen dem Chemnitzer jetzt eine Geldstrafe oder bis zu 3 Jahren Gefängnis.
18: Bundeskanzler Merz droht neuer Ärger. Die drei Ostminister, Präsidenten von Sachsen, Sachsen-Anhalt und Thüringen, stellen sich gegen eine Abschaffung der abschlagsfreien Rente nach 45 Beitragsjahren und damit gegen einen wichtigen Baustein der geplanten Rentenreform. Thüringens Regierungschef Vogt im ZDF.
20: Wir sind ja nicht dafür gewählt, in Berlin angenehm aufzufallen, sondern was für unsere Menschen hier zu erreichen. 8 Millionen Leute leben in Mitteldeutschland und die erwarten, dass die Lebenswirklichkeiten auch tatsächlich gesehen werden.
18: Der Chef des CDU-Arbeitnehmerflügels Radke stellt sich hinter die Ostministerpräsidenten. Wer 45 Jahre gearbeitet, Verantwortung übernommen und seinen Beitrag geleistet habe, verdiene Respekt und Verlässlichkeit, sagte Radke dem Redaktionsnetzwerk Deutschland. Nach dem Auslaufen des Tankrabatts ist das Leben in Deutschland sprunghaft teurer geworden. Die Verbraucherpreise lagen im Juli 2,8% über dem Niveau des Vorjahresmonats, teilte das Statistische Bundesamt mit. Der Iran-Krieg lastet nach wie vor auf den Energiemärkten. Das Zwickauer Tiefbauamt hat die Nutzung der Mühlgrabenbrücke im Stadtteil Krossen weiter eingeschränkt. Demnach dürfen nur noch Fahrzeuge mit maximal 10 Tonnen Gewicht über das Bauwerk fahren. Außerdem gilt eine Höchstgeschwindigkeit von 10 km/h. Das hat uns eine Stadtsprecherin bestätigt. Zugrunde liegen die Ergebnisse der letzten Sonderprüfung im Mai. Die Brücke weist erhebliche Schäden auf. Nach einem Stadtratsbeschluss soll es für 6,5 Millionen Euro einen Ersatzneubau geben.
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22: Wir starten in den Freitag mit Sonne und Wolken im Mix. Temperaturen nochmal um 32 Grad. Im Laufe des Tages ziehen dann Schauer rein und zum Abend kommen zum Teil kräftige Gewitter dazu. Am Samstag dann wolkig und um 25 Grad, dazu Schauer und vereinzelt Gewitter. Sonntag dann wieder etwas sonniger und bis 30 Grad.
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13: Ich bin Moritz Einzel. Angesichts der aktuellen Hitzewelle wird einmal mehr klar, Hitzeschutz wird ein immer wichtigeres Thema, gerade für die Städte. Darauf hat der Hauptgeschäftsführer des Deutschen Städtetags Schuchardt eindringlich hingewiesen. Im ZDF sagte er, dass es da ganz unterschiedliche Probleme gibt.
14: Das sind Städte wie Mannheim, die einfach aus der Wiederaufbauarchitektur heraus ein hohes Maß an Versiegelung haben. Oder auch Städte, insbesondere in Tallagen, Kessellagen, die besonders getroffen sind, während für andere Städte sich andere Herausforderungen stellen, nehmen so Potsdam mit großen Wasserflächen.
13: Schuchardt nahm Bund und Länder in die Pflicht. Die Klimaanpassung werde praktisch einen kompletten Umbau der Städte zur Folge haben. Bestehende Förderprogramme reichten dafür nicht aus. Im Chemnitzer Stadtteil Gablenz hat ein Kleingärtner einen Waschbären erst mit einer Mistgabel schwer verletzt und dann angezündet. Knut Michael Kunoth berichtet.
15: Die Polizei bestätigte den Fall jetzt auf Anfrage. Zugetragen hatte sich schon Ende Mai. Das Tier wurde durch den Stich und die Flammen so schwer verletzt, dass es von einem Polizisten erschossen werden musste. Gegen den Mann wird jetzt wegen eines Verstoßes gegen das Tierschutzgesetz ermittelt. Weil er ein Wirbeltier ohne vernünftigen Grund getötet hat, drohen dem Chemnitzer jetzt eine Geldstrafe oder bis zu 3 Jahren Gefängnis.
13: Es ist ein wuchtiges Statement, das die Europäische Fußballunion UEFA daraus gegeben hat. Die klare Botschaft, wenn der Weltverband FIFA seine Pläne umsetzt, Vermarktungsanteile der Weltmeisterschaften an Investoren zu verkaufen, dann ist Europa raus. Keine UEFA-Nationalmannschaft nimmt dann an der WM teil, eine offene Boykottdrohung. Die WM dürfe nicht als Anlageprodukt behandelt werden, heißt es in der Erklärung der UEFA. Die islamistische Terrorgruppe Hamas im Gazastreifen soll vollständig entwaffnet werden. Dazu gibt es jetzt offenbar eine Vereinbarung. Der Friedensrat, den die USA ins Leben gerufen haben, hat laut US-Präsident Trump diesen Durchbruch erzielt. Trump spricht von einem monumentalen Schritt hin zu dauerhaftem Frieden und Sicherheit. Ausnahmezustand in der spanischen Exklave Ceuta. Dort sind innerhalb weniger Tage mehr als 1.500 Migranten angekommen. Die Aufnahmeeinrichtungen sind völlig überlastet. Italiens Ministerpräsidentin Meloni fordert jetzt, Spanien aus dem Schengen-Raum auszuschließen. Die irreguläre und unkontrollierte Einwanderung sei ein Sicherheitsrisiko.
16: Das Radio Chemnitz Wetter.
17: Wir starten in den Freitag mit Sonne und Wolken im Mix. Temperaturen nochmal um 32 Grad. Im Laufe des Tages ziehen dann Schauer rein und zum Abend kommen zum Teil kräftige Gewitter dazu. Am Samstag dann wolkig und um 25 Grad, dazu Schauer und vereinzelt Gewitter. Sonntag dann wieder etwas sonniger und bis 30 Grad.
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